0: diese Lage als Skulptur zu bearbeiten. Und durch dieses Spiel so für die Öffentlichkeit ein bisschen mehr Welt zu geben.
1: Wie sieht das Lager dann aus am Ende?
0: Ja, die sind also 10 verschiedene jetzt Entwürfe und 10 verschiedene Studenten.
1: Also alles, was man hier sieht, diese länglichen Figuren, ne, Skulpturen, das sind...
0: Genau,
1: dann
0: also das ist jetzt ein Lager, wie man das, wie jeder Student...
1: Das erinnert so ein bisschen an eine Brücke, ne? Du hast ja auch von Verbindungen geredet.
0: Genau, also das ist beispielsweise hier. Das ist wie eine Mauer, aber es ist eigentlich eine Brücke, weil... Das ist wie eine Mauer, aber es ist eigentlich eine Brücke, weil...

Aufgrund zunehmender Einschränkungen der Grundlagen unserer Arbeitsbedingungen und Möglichkeiten durch neue Auslegung der alten Hausordnung rufen wir auf zum aktiven Widerstand und fordern eine Überarbeitung. Wir fordern eine stärkere Einbindung in die Selbstverwaltung der Akademie. Wir fordern Arbeitsfreiheit statt blockierende Maßnahmen, wie zum Beispiel dem Austausch von Schlössern oder Sicherheitsdienst hier an der Akademie. Wir treffen uns heute um 19 Uhr im Vestibül. Tragt euch in unsere Unterschriftenliste Verteile ein.

0: Wie geht's, Lennart? Du hattest doch eine Gehirnerschütterung, oder? Was macht die so?
1: Ich bin heute den ersten Tag wieder draußen.
0: Okay.
1: Und gleich zurück in den nächsten Irrenanstalt. Ja.
0: Irrenanstalt? Was meinst du, uns?
1: Was macht ihr denn hier?
0: Der Joch hier macht hier seinen alljährlichen Verkaufsstand im Garten.
2: Das Ganze wird begleitet mit Musik von unterschiedlichen Leuten.
1: Gibt es irgendwas, was ihr empfehlen könnt, wenn man mal vorbeikommen sollte, Wochentag?
2: Generell glaube ich bei schönem Wetter immer. Und sonst?
1: Also sozusagen hier findet man so das direkte Gespräch mit den Künstlern dann, ne?
2: Ich glaube, es gibt auch ein paar Leute an der Akademie, die das hier boykottieren und meiden.
1: Ja, wieso?
2: Weil es halt so ein Gastro-Installat ist.
1: Wie steht das im Konflikt mit der Akademie?
2: Kann ich jetzt auch nicht genau erklären. Ist halt, ich weiß nicht, wie gesagt, es gibt welche, die das befürworten und welche, die das, glaube ich, eher verabscheuen oder denken, dass es nicht ihr Gebiet ist in der Kunst oder so. Aber ich meine, es wird jedes Jahr versucht, das zu vereinen, und die Leute in den Klassen verkaufen auch Bier und machen auch Bars, deswegen ist das meistens eigentlich nur eine...
1: Jeder Vernissage gibt es ja eigentlich alkoholische Getränke, oder?
2: Ja, schon. Aber hier liegt ja der Fokus darauf. Also am Verkauf, schätze ich mal. Und an der... Wie soll man sagen? An dem Freizeitangebot. Was jetzt nicht unbedingt...
1: Was macht ihr denn musikalisch? Ist das dann auch ganz klar Freizeit und auf Massenkonsum? So viele Leute wie möglich sollen herkommen und Bier trinken, oder?
2: Nee, ich glaube, so ist auch nicht gedacht. Es liegen halt Leute auf, die hier in der Akademie auch studieren, zum großen Teil. Und dann wurden auch noch so Radiosender, glaube ich, eingeladen, wie das Radio Blablabla 1000. Und von diesem Dublab Radio gibt es, glaube ich, einen Tag, der von denen bespielt wird. Ja. Ansonsten kann man sich hier ausruhen, wenn man zu viele Kunstwerke gesehen hat und ermüdet ist.
1: Dankeschön.
2: Aber ich kann auch nicht für die sprechen hier. Hilfsarbeiter. Da ist der Chef.

Ja, das ist unnormal hier. Das ist ein bisschen, das ist skurril, eine skurrile Arbeitssituation hier auch für einige. Aber auch vor allem für die Leute von draußen. Deswegen kommen auch einige Leute her, deswegen mag man auch die Kunst. Man mag auch die Kunstschule einfach so als Aufenthaltsort. Dort herrscht ein bisschen Freiheit und das ist wichtig. Das ist ein Gegengewicht.

0: Ja, es ist auf jeden Fall wichtig, dass es eine ganz andere Einrichtung ist als alles, was drumherum ist. Die, wo man eventuell noch in einem Kloster oder so weiter findet.
1: Wieso gerade in einem Kloster?
0: Ja, das ist schon auch eine spirituelle Arbeit. Also da muss man auch dabei bleiben und irgendwie seinen Geist schärfen. Ich war selber nicht im Kloster, aber so stelle ich es mir jetzt vor, diese Zeit, diesen Raum. Man muss über Dinge auch nachdenken können. Ja, das ist gefährlich, wenn man jetzt denkt, das ist jetzt einfach ein normaler Beruf, den ich jetzt angehe. Also wenn ich jetzt da anfange, Kunst zu studieren, dann wird sich es währenddessen erst rausstellen, ob du dafür irgendwie geschaffen bist, ob das dein Ding ist, ob du das überhaupt machen kannst.

Ja. Wir leben zwar in einer Demokratie, aber trotzdem hat man doch irgendwie manchmal so das Gefühl, dass man nicht wirklich frei ist, oder? Ja? Okay, aber wisst ihr was, Mann? Fuck off, Mann. Wir sind frei und wir lassen uns unsere Freiheit nicht nehmen. Und genau dafür ist der nächste Track.

0: die in der Hoffnung liegt. Ja, ich vertraue drauf.
1: Ja. Yeah. Dankeschön.
2: Guten Tag, liebe Münchnerinnen und Münchner. Ein kurzer Werbespot in Sachen Sicherheit. 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Wir kümmern uns um Ihre Sicherheit und die Freiheit kommt dann ganz von allein.

0: 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Falls Sie ein Smartphone zur Hand haben, wollen wir Sie höflich bitten, sich über das geplante Polizeiaufgabengesetz zu informieren, welches am 15. Mai in Bayern verabschiedet werden soll. Wir glauben, die Freiheit der Menschen wird dadurch extrem eingeschränkt. Wir möchten Sie nicht belehren, sondern nur bitten, das Polizeiaufgabengesetz zu googeln und sich selbst zu informieren. Vielen Dank für Ihre Aufmerksamkeit.
1: Ich bin der Michael Pitzner in der Vogt-Klasse Malerei und Grafik und zeige 6 Arbeiten im Monotopie-Verfahren. Das ist eine Art von Radierung. Und zwar sind es Drucke, die unikatär sind. Und zwar nimmt man eine Metallplatte, auf der man Farbe einstreicht, und durchs Wegnehmen, also hat fast bildhauerische Aspekte, entstehen verschiedene Bilder und verschiedene Formen und Strukturen, die dann oft sehr körperlich oder assoziierbar sind.
2: Und weißt du dann vorher schon ungefähr, was dabei rauskommt?
1: Nee, also es ist ein Zufallsprodukt, den ich versuche zu steuern. Also man hat Papier und verschiedenes Werkzeug, was man auf diese Platte draufhaut oder wieder wegnimmt und Strukturen hinterlässt.

0: dann versuche ich dem eine Form zu geben, aber versuche auch wirklich formlos zu bleiben. Also dass man vor dem Bild steht und seine eigenen Sachen, seine eigene Geschichte, sein eigenes Bild dann im Kopf entsteht oder was im Kopf dann alles entsteht.
1: Okay, vielen Dank.
2: Sehr verehrte Fahrgäste, verzeihen Sie die Störung. Falls Sie ein Smartphone zur Hand haben, wollen wir Sie höflich bitten, sich über das geplante Polizeiaufgabengesetz zu informieren, welches am 15. Mai in Bayern verabschiedet werden soll. Es rechtfertigt massive Eingriffe in unsere Privatsphäre und ermöglicht es der Polizei, ohne Gerichtsverfahren Menschen langfristig in Haft zu nehmen. Uns wird gesagt, wir hätten nichts zu verbergen und es ginge nur um unsere Sicherheit. Doch vor diesem Argument haben wir Angst. Denn mit eben diesem begründen Erdogan, Putin und Co. massive Einschränkungen in die Meinungs- und Gedankenfreiheit. Um aber diese Freiheit zu bewahren, stehen wir hier. Wir möchten Sie nicht belehren, sondern vor allem bitten, das Polizeiaufgabengesetz zu googeln und sich selbst zu informieren. Vielen Dank für Ihre Aufmerksamkeit.
3: Hinter jedem Pixel ist eine Spule mit einem Weicheisenkern.
4: Okay.
3: Und der, die Spule um den Weicheisenkern magnetisiert den ganzen Kern um.
4: Okay.
3: Und der bleibt dann entsprechend magnetisiert, auch wenn du die Spannung abstellst. Und im Flip ist ein kleiner Permanentmagnet, der richtet sich dann nach dem Kern aus.
4: Abgefahren. Das heißt, das ist richtig durchdacht.
3: Das ist von einer alten Autobahnbrücke über der A9, glaube ich.
4: Ah, mit Funk ist sehr gut.
3: Danke.

Oh.

0: Und in der ersten Hälfte des 19. Jahrhunderts war das noch, hat man immer begonnen, nicht nach der Natur zu zeichnen oder zu malen, sondern nach dem antiken, erst nach dem Runden, so hat man das genannt, und dann später hat man erst nach Naturvorlagen. Der Akademiegarten war zum Beispiel auch eine Vorlagensammlung, da gab es das Alpinum. Also da, wo jetzt der Bach plätschert, war ein Alpinum und da konnte man die Pflanzen zeichnen. Und
1: Tiere gab es auch, oder?
0: Tiere gab es auch, genau. Es gab dann besonders, weil eben man kam von diesem antiken Ideal der Kunst dann immer mehr ab und ging weiter zum realistischen Kunstbegriff. Und in dem Zusammenhang hat man dann auch noch 1896, glaube ich, war das, die Tiermalschule gegründet im Garten. Da, wo jetzt das Haus für die Gastprofessoren ist, da war die Tiermalschule und auf der anderen Seite vom Garten waren Ställe, wo die Tiere gewohnt haben.
2: Und was für Tiere?
0: Kühe auf jeden Fall. Ich habe jetzt also von den bildhaften Quellen, die ich da kenne, haben die Kühe dann in das Atelier im Glashaus gebracht und da gibt es Fotos davon. Darüber hinaus weiß ich nur, dass es noch bis in die 60er Jahre in der Akademie einen Esel gab. Und da gibt es einen Zeitungsartikel in der Registratur dazu, der Esel der Akademie. Aber was noch für wie viel mehr Kühe, weiß ich nicht. Im Sommer war man dann auf dem Land und hat dort nach dem Vorbild der Natur gearbeitet. Und im Winter hat man da in dem Atelier gearbeitet.
3: Das habe ich ja auch schon ein paar Mal.
0: Jetzt Esel.
3: Es gibt so einen alten Mann, der hat einen Esel. Der kommt alle paar Monate hier mal rein.
0: Wirklich?

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0: Techno. Das war das Teil auf den Untergrund zusammengeschneidert, aus den Laboren der Musikindustrie. Lindley, das war der Herr der Kanalisation und beides war Untergrund, unter allen Gründen. Ein Engländer, der Europa von der Cholera befreite. Techno, gegen alles Biologische, gegen die unerbittliche Mechanik des Darwinismus. Und eine Horde bunter Freaks laufen um die Siegessäule und stampfen auf den Asphalt. Aber der Untergrund wurde für die Hygiene erschlossen. Lindleys Mission war das unmedizinische Ende der Cholera. Volkshygiene war nicht irgendein Nazi-Scheiß. Doch der Club war das Re-Entry des Schmutzes, die Wiederkehr der ausgeschlossenen und vertriebenen Mächte der Erde. Und noch ein Schritt zurück, und man sieht den ganzen Abgrund der Hochkultur auf der Bühne. Till sah ganz nah vor sich diesen Großvater, wie er an der Mikrowelle stand und ratlos herumdrückte. Da war mehr als Material, dort war Strahlung, eine untergründige Struktur. Inmitten dieser Unsichtbarkeit brodelte das Wasser, bis eine dumpfe Glocke sprang. Zuletzt war es Schmidt, der ewige Jüngerverehrer, der sein letztes bundesdeutsches Geständnis abgab. Souverän ist, wer die Strahlen beherrscht. Jede Stadt besitzt diesen dienenden Raum, irgendetwas, das nicht gesehen werden kann, und über sich Geschwader von Strahlen, eine Welt der Funklöcher, Lang- und Kurzwellen, eine Empfangsbereitschaft in jedem Haushalt, und Techno ist diese Welt in runtergepitchten, sonischen Emanationen. Techno ist der Atem dieses unsichtbaren Giganten, der sich über die Städte bäumt, der Wellen entsendet, Torpedos lenkt und Garagen öffnet. Alles Unsichtbare führt in diesen brausenden Atlantik und verliert sich im Aufbegehren gegen die Küste. So auch die Strahlen und die Scheiße. Lindley erfand die Kanalisation, ein ultimativer Anschluss, die Toilette, Andockstelle um das Innere mit den Kanälen, Windungen und Schächten der Stadt, mit den Serpentilen der Flüsse und zuletzt mit dem offenen Meer zu verbinden. Hier stiftete er die große Hygiene in der Vernetzung aller mit allen, ob reich oder arm, jeder bekam denselben Abfluss. Eine kosmische Beziehung unter allen Klogängern, Heimscheißern und Sitznachbarn. Er spürte unter sich ein riesenhaftes Netz gespannt, als schwimme man in der Mitte eines tiefen Sees und die Füße reichen nicht hinunter zu dieser Welt der Algen- und Fischschwärme. Unter ihm tiefte sich kein verschlammter Grund, sondern eine Klinkersteinautobahn, breitete sich aus, als wäre der rot gebrannte Lehm in Wirklichkeit ein organisches Geflecht, eine Struktur, so unüberschaubar, dass sie lebendig wird. Als wäre es von weitem betrachtet das Wurzelwerk eines Pilzes und die Stadt, mit ihren Dächern und Laternen nur Fruchtkörper, die aus dem Boden schießen, die ein Vielfaches kleiner sind als der wahre Pilz. Dieses krakelige Rhizom mit seinen dünnen, weißen, schwabbeligen Armen hat vielleicht vor Jahrtausenden den Wald untertunnelt und, wie es sich vor seinem Blick mit seinen ganzen dünnen Strichelchen herbeiformte, so flutschte es aus ihm heraus. Ein Baseballschläger. Dicker Anfang, dünnes Ende und dazwischen eine ewige Strecke dunkler Windungen. Er stand auf, sah hinter sich und erkannte darin diesen Anfang von allem, dass alles irgendwie aus dem Meer kam und die Kanalisation war so eine Art Urzeitkind, der Untergrund war eine Gebärmutter, warm, feucht und dunkel, und alles will wieder darin zurück. Doch dann ging ihm der große Zusammenhang flöten, als wäre diese ganze Fantasie der Brandungen, Clubs und Strahlen nie gewesen, als ginge es um dieses kleine Stück Scheiße vor ihm. Asche zu Asche. Dann spülte er es in den eifrig saugenden Schlund. Krass, dachte er. Die Kanalisation ist die einzige städtische Struktur, der ein Bombardement nichts anhaben kann. Der Untergrund ist der letzte Zufluchtsort. Nachdem er fertig war, schloss er die Tür hinter sich wieder sorgfältig ab. Der Regen war vollständig abgezogen und eine Front aus Gebüsch leuchtete durch die Esso-Reklame hellrot. Die Blätter rauschten und wogten durch einen von den Feldern jenseits der Autobahn herübergebummelten Wind. Der graue Asphalt fühlte sich wie Gummi an, und in den sonst schwarzen Scheiben glitzerte es rosa. Er trat vor eine Pfütze, sah hinein und sah eine brennende Stadt. Er dachte an die Flying Fortress, an all die Memphis Belles und Delta Girls, an ihr bedrohliches Brummen und die Sirenen. Tage vor ihren Einsätzen, tagelang hatten die Bomberstaffeln gewartet und aus Langeweile malten sie Betty Grable, Lana Turner oder Joanne Crawford auf den Rumpf ihrer B-17-Bomber. In der Hand das Pin-Up-Girl. Tage später stürzte aus ihren Luken diese Zylinder und unter ihnen glitzerte weißglühend das Elektron der Stabbrandbomben. Es dauerte Minuten, bis es hellrot auf die Häuser überschlug und selbst nach 100 Kilometern konnten sie noch den rosa Himmel sehen, den sie zurückließen. Das war der Anfang, diese Pin-Up-Girls zum ersten Mal im großen Stil über den Städten, in den Spinden während der großen Mobilmachung. Die Mobilmachung war ein Exzess der Bilder. Der ultimative Beginn der Werbung lag in der Eroberung der Luft. Die Bomber wie Litfaßsäulen, angepinselt mit Strips, mit Charaktern und Gags. Ihre Piloten aus Dörfern rekrutiert, in Boeings, in Lancasters gestopft. Und zum ersten Mal sahen sie dieses Deutschland. Sie sahen das Netzwerk der Straßen, die sich wie Ringe um ein mittelalterliches Zentrum schnürten. Die Schlossanlagen in ihrer Kartensymmetrie und die kanalisierten Flüsse wie krakelige Linien. All das war eine Schraffur in ihren Norden-Bombervisieren. All das ein Schema dieser abgerutschten und verfehlten Kultur. Wo Linien sind, da ist der Feind. Aber da ist auch sehr viel Platz für Werbetafeln. Consume and obey. Die brennenden Städte, dachte er, waren das Blue Marble, the Pale Blue Dot, der Werbestrategen der Street Artists und Kreativen. Da war diese Schar junger Männer in ihren Flugzeugen über Deutschland und sie sahen diesen wunderschönen explodierenden Schrecken, der sie bis in ihre schönen Anzüge in der Madison Avenue begleiten würde. Ihre Wiege ist die ausgebombte Zone und was sie suchen, ist die universelle Wahrheit des Bomber Harris. War diese Zivilbevölkerung ein Haufen Nazis? Waren es revolutionäre Individuen? Was ist diese dunkle Masse unter uns? Und vor allen Dingen, wie aktiviert man sie? Er hörte, dass Tim seinen Namen rief und er sah zur Seite. Ein hellroter Halo war um die Tankstelle und reichte über die Autobahn hinaus auf die Felder. »Boah, wo warst du? Wir haben dich überall gesucht. Es geht weiter. Kleine Planänderung. Erkläre ich im Auto. Jetzt komm.« »Okay, okay. Wo geht's hin?« »Zu Mr. Universe.«
1: Hallo, hier ist das Akademieradio. Joppi hat eine Galerie aufgemacht in der Türkenstraße 66.
2: Genau, also wir sind zu zweit. Claudia Röhrle ist meine Kollegin hier. Und wir haben heute Arbeiten ausgestellt von Philipp Stähle. Und Satans Akku hat eine Performance gemacht. Das ist der Kirill aus der Dillemuth-Klasse. Und wir sind auf jeden Fall offen für alles.
1: Aus welcher Klasse seid ihr?
2: Sie ist aus der Ingol-Klasse, ich bin aus der Hien-Klasse.
1: Und wie lange wird es denn eine Galerie geben?
2: Kann man nicht so sagen. Voraussichtlich mindestens ein Jahr, wenn nicht länger. Wir hoffen das Beste auf jeden Fall.
1: Und was für Ausstellungen zielst du ab? So, oder gibt es da keine Richtung?
2: Das, was uns gefällt. Also es wird alle 3 Wochen einen Wechsel geben mit einer Woche Umbau. Und es gibt eine kleine Liste und man kann sich eintragen und wir gucken uns die Sachen an und entscheiden. Ja.
1: Gibt es einen Galerietag jeden ersten Donnerstag oder so?
2: Galerietags insofern nicht, aber wir haben mittwochs, jeden Mittwochabend von 18 bis 22 Uhr geöffnet. Man kann sich gerne hier anschließen, kleine Sachen veranstalten oder einfach nur ein Bier trinken und zusammensitzen.
1: Das klingt ja fast wie ein neuer Salon.
2: Das haben wir uns auch so gedacht, dass wir den Studenten von der Akademie einfach eine Alternative bieten, weil uns das sehr abgeht und ich denke, es gibt genug Leute, die auch Bock haben, hier abzuhängen und auch was zu initiieren, ja, Gespräche, Diskussionen, einfach gemütliche Abende miteinander.
1: So gediegen halt.
2: Gediegen, ja. Mit Musik gerne auch. Leute, die Musik machen, sollen sich melden. Ja, genau. Es gibt einen Kontakt sozusagen, also 66kunst66@gmx.de. Darüber kann sich jeder melden und Sachen vorschlagen oder. Ja.
1: Also die Galerie Kunst 66 in der Belgradstraße, nee Quatsch, Türkenstraße 66.
2: Genau, ja. Ja, stimmt.
3: Ja, es wird einem einfach eine Freiheit dargeboten und mit dieser Freiheit, auch mit diesem Druck, den man dadurch hat, dass man selber nachdenken muss, sich selber entwickeln muss, das ist die Strategie, das ist die Forschungseinrichtung, wo quasi nach was Neuem gesucht wird, wo man irgendwie einen Blick auf die Gesellschaft bekommt, wo drumherum alles nur noch nach Struktur und Planung eigentlich funktioniert.

0: Würdest du dich vorstellen?
1: Was will ich
0: sagen? Also dein Name?
1: Ja, Georg.
0: Du heißt Georg?
1: Ja.
0: Du hast an der Akademie studiert und das ist deine Diplomarbeit. Das ist ein großes Bild. Und unten, man sieht, dass du in den letzten Jahren ganz viele Austern gegessen hast. Dir ging es also wirtschaftlich sehr gut.
1: Mir ging es wirtschaftlich nie gut. Ich habe die alle sammeln lassen vom Atlantik-Restaurant.
0: Was ist das für ein Gemälde?
1: Das ist ein Bild, das viel mit Kupfer zu tun hat. Also diese Grundfläche besteht ja aus Kupfer und der Rest ist alles Heißkleber.
0: Ach so, so purer Heißkleber, den du draufgeschossen hast.
1: Ich habe das mit größeren Öfen geschmolzen und habe das da aufgebracht, ja. Es geht so ein bisschen um Verletzlichkeit und wie weit ist man Mann, wie weit ist man nicht Mann. Es hat so auch ein bisschen was mit Verpackung zu tun.
0: Ja, die Töne sind sehr feminin, ne?
1: Ja, ich mag das sehr gerne. Also, es wird jetzt über die Jahre weiter oxidieren und das Kupfer wird braun werden und das, was von dem Heißkleber übergossen ist, wird einfach in dem Rosaton bleiben, ja.
0: Das ist also konserviert dann in dem Fall. Ja, danke schön.
1: Bitte, sehr gerne.
2: Und jetzt geht's weiter mit Sherlock Holmes.
3: Ja, yeah, wir haben heute für jeden was dabei. Wir haben den Oldschool-Shit, wir haben den guten Shit, wir haben den Mega-Shit und wir haben auch den zum Nachdenken-Shit. Ja. Yeah. Ihr wisst, das Leben ist manchmal ein Auf und Ab. So, manchmal ist es echt wie eine Achterbahn und genau dafür ist dieser Track. Ja. Yeah. Ah. Sherlock Holmes, München. Yeah. Wichtig ist beim Hip-Hop, dass man authentisch ist. Nicht, dass man irgendeine Show abzieht, sondern dass man echt ist. Und genau das sind wir.

0: Greif. Yeah. Dankeschön. Ey. Ich sag Zerlock, ihr sagt Home. Zerlock, Zerlock. Ich sag München, ihr sagt yeah. München, München. Yeah. Dankeschön.
1: Und ja, weil ich dich vermisse,
2: am Ende nein, nein, ja.
1: Hier nicht laufen,
2: es ist nicht wahr.
1: Es geht immer weiter.
2: Dann ist am Ende ja auch wieder richtig irgendwie.
1: Aggression ist du jetzt.
2: Und ja, und nein,
1: es
2: und ja,
1: morgen
2: nein.
1: Vergessen. Und dann lachst du wieder so über. Was willst du eigentlich?
3: Oh.

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0: So, neben uns steht gleich der nächste Artist. Hallo, Sherlock Holmes, du wirst jetzt gleich auftreten bei uns.
1: Ja, auf jeden. Also wenn Leute zuhören, die auf den richtigen Rap-Shit stehen, den authentischen Hip-Hop, der leider so ein bisschen verloren gegangen ist über die letzten Jahre, dann hört jetzt zu, weil jetzt kommt echt gute Musik, die euch ein gutes Gefühl gibt und die euch glücklich macht.
0: Super. Wenn du gerade da bist, so, du hast so eine Geschichte, wie bist du auf deine Songs gekommen? Hat das was mit deinem Job zu tun? Ich habe gehört, das war ganz schrecklich.
1: Also meine Musik ist eigentlich im Endeffekt, weil ich Hip-Hop für eine Sache sehe, mit dem man sich selbst ausdrücken kann, finde ich, dass Hip-Hop authentisch sein soll. Und es geht in den ganzen Tracks um mein Leben. Also das sind meine letzten Jahre, meine Erfahrungen, meine guten Sachen, meine schlechten Sachen, das Up and Down vom Leben einfach. Und jeder, der das hört, der kann einfach so ein bisschen was für sich mitnehmen und vielleicht irgendwie entweder was Gutes rausziehen oder einfach ein gutes Gefühl davon bekommen.
0: Okay, super. Wir sind gespannt. Sherlock Holmes wird jetzt gleich im Akademie-Radio auftreten. Leute sitzen schon hier rum. Ja, man schaut gemütlich über die Wiese. Sehr gut. Martin packt jetzt sein Equipment zusammen. Der Teppich liegt auch schon auf der Bühne. Seit heute eine Festinstallation im Programm. Ja, was gibt es noch zu erzählen? Wenn ihr uns besuchen wollt, wir sitzen im Garten der Akademie der Bildenden Künste unter einem Baum. Da gibt es eine Bar, kühle Getränke. Das Publikum versammelt sich jetzt langsam auf der Wiese. Leute schauen noch durch die Gegend. Ein paar wissen, glaube ich, noch gar nicht, dass hier gleich Musik stattfinden wird. Aber sie werden es gleich erleben. Ihr hört das Akademieradio aus dem Garten der Kunstakademie in München. Hier ein paar atmosphärische Impressionen.
2: Mit Tomate und das ist ohne Tomate.
0: So, Sherlock Holmes hat sich jetzt auf der Bühne aufgebaut. Seine Homies laufen durch die Gegend. Es steht auch jemand anderes neben ihm. Nachher wird bekannt gegeben, wer der Artist ist. Es sind sogar drei Leute. Ja, ein vierter überlegt noch, ob er auch noch auf die Bühne kommt. Es ist aber nicht sicher. Nein, er bleibt am Rand stehen. Es gibt eine Diskussion. Wir haben zwei Mikrofone. Das heißt, es können auf jeden Fall zwei der Artists gleichzeitig performen. Auf der Wiese sitzen immer mehr Menschen. Es kommen neue Leute dazu. So, jetzt wird sich nochmal an der Wasserflasche bedient. Ja, der Tag war lang, der Mann ist durstig. So, jetzt kommt eine Frau von hinten an, sie möchte etwas wissen. Hat es was mit der Bühne zu tun? Sie ruft freundlich etwas zu. Ah, es gibt eine Umarmung, man kennt sich von früher. So, der erste Sound läuft. Ah ja, da kommt es.
3: Das ist sehr leise, das wird lauter. Ich glaube, so ist laut genug, oder?
4: Ja, ja, Mic check 1, 3.
5: Ja, ja, hört ihr mich? Ja. Yeah. Kann mich gut verstehen, vielleicht ein bisschen leiser, ein bisschen leiser. Ja, ja, Mic check. Ein bisschen so. Warte. Ja, ja, so. Ja, ja, ja.
0: Ist das Soundcheck?
5: Ja, ja, ja. Okay. Excuse me while I light my spleen. Oh God, I got to take a lift from reality. 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Okay, ist gut, Mann. Legen wir los.
6: Ja.
5: Wer Bock auf ein bisschen Live-Musik? Es ist noch ein bisschen zu leise. Seid ihr schon? Ey, es ist Montag, Mann. Wir sind nicht in der Arbeit. Yeah. Yeah. Wir steigen ein mit dem Freestyle. Das ist Jericho. Ich bin Sherlock Holmes. Yeah. Hey, hey, yeah. Hey, hey, yeah. Okay, yeah.

0: Ja.
1: Heißt, bitte steig mit ein, er sucht im Cypher-Kreis eben nach einem weiteren Reim.
0: Ah. Auf jeden Fall will ich dabei sein, fallen, also steigen wir mit Style in der Cypher ein, what? Im Radio, Parts und so, machen einfach so am Montagabend wieder Party in dem Barrio, yo, ja, ja, ja, ja.

0: kein Applaus? Nein, das glaub ich nicht. Jerry, ja, kick es raus und ich.
1: Yeah. Kick es raus und ich.
0: Yeah.
1: Und ich rauch nur Spur. Ja.

0: Kackgefühl, also fuck up.
1: Jo, Kunstakademie, schön, was dass geht? Ihr da seid. Radio, hallo Ande. Radio. Sherlock Holmes, Jericho, heißt Raw Finesse, das war Freestyle.
0: Peace.

0: Το χταπόδι, άμα θέλεις να το ετοιμάσεις, πρέπει να χτυπηθεί πρώτα, γιατί αλλιώς δεν γίνεται, θα είναι σκληρό. Το χταπόδι θέλει 40 φορές να το βροντίσεις κάτω και μετά να είναι έτσι σαν να λιώσεις το χέρι σου. Τότε θα μπορέσεις να το ψήσεις καλά.
1: Hey, mein Name ist Simona De Fabritis und ich studiere in der Klasse Ingold an der Akademie der Bildenden Künste.
2: Wir stehen hier im Garten vor dem Seerosenteich, ne? Der blüht auch richtig schön, es ist gerade Sommer. Und deine Arbeit steht auch hier.
1: Ja. Und jetzt hat sie sich gerade schon gemeldet.
2: Ah, sie macht Geräusche. Also okay, das ist so ein Tisch aus Metall, glatt.
1: Es ist ein Smartphone.
2: Das liegt da drauf.
1: iPhone 4, 4S glaube ich sogar. Mit 8 GB oder, nee, Quatsch, 16 GB iPhone ist das, klar. Und, ja.
2: Und da liegt ein Stück Butter drauf, das direkt genau so abgemessen ist, dass es auf den Bildschirm passt.
1: Ganz genau so ist es. Wie der Mensch auf dieses Objekt zugeht, gibt es eine Reaktion. Jetzt zum Beispiel.
2: Wie er drauf zugeht.
1: Das ist alles eine Frage der Haltung. Wir können das einfach nochmal kurz ausprobieren. Wollt ihr alle mit mir noch mal so einen Schritt zurückgehen? Warte mal kurz, bis es sich wieder beruhigt.
3: Ja.
1: Okay, wer von euch will darauf zugehen?
4: Los, Ulrike.
3: Und dann geht's.
1: Was einfach los. Einfach anschauen. Also der Mensch ist eigentlich im Endeffekt jetzt die Lösung für dieses ganze Ding.
2: Also wie verhält es sich jetzt?
1: Naja, wie hast du es denn jetzt beobachten können?
2: Also schauen wir mal, wie es zu mir verhält. Also ich glaube, es fährt auf mich zu.
1: Es fährt auf dich zu, ja. Es fährt auch manchmal in irgendeine Ecke und bleibt dort erstmal. Aber das Wichtigste ist, dass der Mensch als Impulsgeber da ist. Sonst wird es nicht gehen.
3: Nur der Mensch.
1: Auch ein Auto, das vorbeifährt. Auch ein Tier, auf jeden Fall. Aber ich würde uns auch als Tiere, ja. Ja, die Arbeit heißt Mutter und die ist im Rahmen der Projektklasse von Cecile B. Evans entstanden, in der wir uns vor allem mit den Fragen nach Immaterialität auseinandergesetzt haben. Gibt es überhaupt Immaterialität?
2: Oh, jetzt ist ein Hund in den Teich gesprungen.
1: Genau, und das ist die Arbeit, die in diesem Rahmen entstanden ist. Mutter. Ein Stück Butter auf Smartphone.

Vielleicht.

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0: Guten Tag. Ist dieser Platz hier frei?
1: Nein, dieser Platz ist schon besetzt. Da müssen Sie schon woanders hingehen.
0: Oh je, aber ich bin noch im 8. Monat schwanger. Mein Rücken schmerzt und ich möchte mich nur einen kurzen Moment ausruhen. Ich bitte Sie.
1: Dass Sie schwanger sind, ist nun wirklich nicht meine Schuld. Auf Wiedersehen.

0: Was siehst du hier?
1: Hm?
0: Was siehst du hier?
1: Was ich sehe? Wieso? Wer bist du eigentlich?
0: Ich bin vom Akademieradio.
1: Ach so, ja, ich sehe meine Kollegin, wie sie sich austobt in meinem Raum.
0: Was ist das für ein Raum? Kannst du ihn beschreiben?
1: Ja, das ist eine Kajüte.
0: Wie sieht die aus?
1: Die ist rot von innen, hat die Form von einer Kajüte, ganz viele Rundungen, ein Bullaugen. Hinter den Bullaugen ist eine Filmanimation, die ich gemacht habe, mit sehr kontrastreich, viele Farben. So, ja, und die Lampe bewegt sich, der Boden bewegt sich.
0: Ah ja, der Boden bewegt sich auch.
1: Ja, der Boden bewegt sich beim Eintreten und von außen ist es verkleidet mit Chiquita-Bananenkisten.
0: Wie bist du auf die Chiquita-Bananen gekommen?
1: Die Bananenrepublik. Alle denken, dass die Leute aus Südamerika oder aus Afrika oder aus Indien sind halt das Drittes Welt. Und das tut mir immer sehr, sehr, sehr leid, weil ich komme aus diesem Drittes Welt und kann ich nur sagen, dass solche Leute haben vielleicht sogar viel mehr Kultur als die Europäer.
0: Also meistens redet man ja von sich selbst, wenn man über andere redet, gell? Mhm. Wahrscheinlich sind wir eher die Bananenrepublik.
1: Ja, genau. Genau das. Genau, und ich muss auch sagen, es ist meine Art Entschädigung. Ich habe seit 5 Jahren nicht mehr nach Hause reisen können. Und ich habe dafür Geld bekommen, ein Stipendium. Und statt mit dem Geld nach Hause zu gehen, habe ich dieses Projekt durchgestartet. Und gesagt, das ist meine Entschädigung dadurch, dass ich so lange nicht mehr zu Hause sein dürfte.

0: Zur Sicherheit der Akademie der Bildenden Künste München wurde diese Arbeit abgebaut, aufgrund akuter Bedrohung durch Besucher und Studenten.
1: Hallo, hier ist Lis Jena. Ich bin Absolventin der Akademie der Bildenden Künste in München. 2014 habe ich die Debütantenförderung erhalten. Ich mache Musik und mein neues Album heißt XYZ. Exklusiv jetzt und nur hier im Akademieradio.

0: Ja, ich bin Leonard Moser aus der Klasse Markus Oehlen. Ja, ich bin im Grunde Maler und werde. Kannst du es löschen? Bisher mache ich viele Zeichnungen. Also ich bin noch eigentlich gar nicht so in diesem malerischen Ding. Ich teste durch die Zeichnung viele Möglichkeiten aus und
1: Mal schauen überhaupt, wie Licht funktioniert, Schatten und sowas.
0: Nee, weniger, eher Komposition und Inhalt. Ja, das ist das, was mich gerade beschäftigt.
1: Danke für das Bier. Wieso hast du dich entschieden, gerade beim Oehlen zu studieren an der Akademie?
0: Naja, ich halte Markus Oehlen auf jeden Fall für einen interessanten Professor, weil er aus dieser ganzen Punk-Ecke kommt, was ich irgendwie ziemlich interessant finde und auch irgendwie eine starke Energie hat. Eigentlich habe ich sonst nichts in München verloren. Ich kenne die Stadt auch überhaupt nicht. Also ich bin eigentlich nur.
1: Wo kommst du her?
0: Aus Freiburg.
1: Also vom tanzenden Vulkan in die Freie Kunstakademie.
0: Wie nochmal?
1: Vom tanzenden Vulkan in die Freie Kunstakademie.
0: Check ich nicht.
1: Naja, irgendwann explodiert doch dieser Vulkan, der unter Freiburg ist, oder?
0: Achso, du meinst der Kaiserstuhl. Ja, der ist nicht unter Freiburg, aber ist ein Vulkan, ja. Irgendwann explodiert er, auf jeden Fall.
1: Ja, vielen Dank und viel Spaß bei 5 Jahre Kunstakademie-Studium.
0: Ja, mal schauen, wie lange es geht.

0: Was sehen Sie denn hier unter sich?
1: Ich sehe einen Hund, zumindest die Skulptur eines Hundes. Genau. Und er gefällt mir gut. Und sie hat gerade gesagt, erinnert sich sehr an ihren Hund, den sie hatte.
2: Genau so.
1: Ja, und er schnüffelt was, der sucht was.
2: Ja.
0: Was denken Sie, wonach er sucht?
1: Wonach sucht ein Hund? Meistens nach Fressen.
0: Aber hier in der Akademie, Parkettboden.
1: Aha, ist der, hat der Junge?
0: Sehen Sie das Gesicht? Das ist ein bunter Hund.
1: Ja, das ist ein bunter Hund und Junge hat sie. Ja, ein bunter, was sucht denn der bunte Hund in der Akademie? Na, Kunst vielleicht. Obwohl da, Cool, das ist echt schön gemacht. Haben Sie den gemacht?
0: Nein, leider nicht.
1: Okay. Nach was könnten der suchen? What are you searching for?
3: Ich habe keine Ahnung. Das ist ehrlich zu sagen. Ich habe keine Ahnung. Aber vom Ästhetisch her ist es super.
1: Schön gemacht, ja.
2: Vielleicht sieht er eine Fliege oder so.
1: Oder er wendet sich von der Kunst ab. Kathi könnte doch sein, oder? Was sagst du? Was denkst du?
4: Vielleicht sucht er seine Kinder. Wo sind die Kinder?
5: Yeah. Der erste Track heißt Danke sagen. Mach mal den Beat ein bisschen lauter. Bitte. Yeah. Versteht ihr mich? Sag mal, yo! Yeah. Okay, hör zu. Yeah. Ich will Danke sagen.

0: hebben. Yeah. Dankeschön. Eine ganz kurze Pause. Ich muss mal einen Schluck trinken. Ich habe voll die Wüste im Mund.
1: Was das hier ist? Die Stühlen da. Kannst du uns beschreiben, was das ist?
2: Nein. Eine Muschel. Muschel.
1: Und was noch?
2: Ein Mikrofon.
1: Oh, stimmt. Ein Telefonmikrofon. Und was steht da in der Mitte?
2: Ein Tuch.
1: Dankeschön.
3: War nicht zu ergiebig, gell?
1: Ich kann ihn ja noch mal fragen. Woran musst du denn denken, wenn du das siehst?
2: An das Meer.
1: An was?
2: An das Meer.
1: Was ist das?
2: Wasser.
1: Achso,
3: danke
1: schön. An das Meer.
3: Danke
1: schön.
3: Die Eltern verstehen es, gell? Aber
1: das ist das mit den Spinnen, die Installation.
4: Ich heiße Minjeri und Klasse Chimese. Ja.
1: Deine Arbeit ist ein Raum, also man kann, es ist Begehbares, ne? Man kommt hier rein durch den Garteneingang und dann, also man macht eine Tür auf, ist in einem Raum und der Raum endet aber nach 2 Metern und dann ist da eine ganz kleine, schmale Tür mit vielen so Gucklöchern, so, also so, aber die sind alle übereinander, so 1, 2, 3, 4, 5, 6, 7, 8, also über 10 Gucklöcher.
4: Ja, über 10 dann.
1: Und sonst?
4: Die Zuschauer kennen die Tür, viele Türspionen, die meine Performance sauen oder ja, man kann natürlich die Tür abmachen. Ja, die meine Performance sauen dann.
1: Wow, okay, das ist ein ganz langer Gang und es ist ein ganz langer, schmaler Gang, er ist vielleicht 50 cm breit und 10 Meter lang. Und da drin sind genau wie die Türspione, sind oben auch die Lichter an der Decke. Ne?
4: Ja, und die Lampe reagieren auf den Saal.
1: Die Wände?
4: Oh. Ja, hinter der Wand, hinter der Wände gibt es ein Kontaktmikrofon. Deswegen bin ich an der Wand etwas schreiben. Diese Lampe ist blinkt.
1: Also die Wände sehen aus wie Tafeln, also du malst da auch mit Kreide ran, also die kompletten Wände sind aus Tafelmaterial.
4: Das ist Tafelfarbe, habe ich gemalt und ich schreibe mit Tafelkreide.
1: Und wenn du auf die Wände tippst, die Schwingungen dadurch vibrieren, dann auch die Lichter oben. Mhm. Und du bist da, wie lange bist du da drin und malst und schreibst an die Wand?
4: Ja, eine Stunde. Meine Performance. Ja. Ja.
1: Und ich habe dich gesehen, wie du einmal rausgekommen bist nach so einer Session. Mhm. Du bist in den Garten gelaufen und es war wie eine Staubexplosion, als du rausgekommen bist, weil die andere Tür führt in den Garten.
4: Mhm. Ja. Dann, natürlich kann man durch die Gartentür die Hinterseite anschauen, natürlich. Damit kann man wissen, wie ich diesen Raum umgebaut habe.
1: Vielen Dank.
4: Danke.
5: Hallo Sebastian, du bist hier Erstsemester an der Akademie der Bildenden Künste in München. Kannst du sagen, welche Klasse du studierst?
6: Ja, ich habe jetzt bei Kogler angefangen.
5: Wieso hast du dich für die Klasse Kogler entschieden?
6: Also es war so, ich habe so einen Typ kennengelernt bei einer Party und der meinte, dass er bei Kogler studiert und ich hatte den davor noch gar nicht so auf dem Schirm richtig und habe da mal recherchiert und habe auch die Klasse kennengelernt bei einem Klassentreffen, ein Klassengespräch. Also ich studiere noch Kunst und Multimedia und das war dieses Digitale, kommt bei ihm wirklich gut zum Zug. Design, Coding und Algorithmen irgendwie in die Kunst reinbringt. Da habe ich so gemerkt, dass das beim Kogler ganz gut klappt. Plus bei seinen Klassentreffen habe ich gemerkt, der Typ weiß einfach ends viel und man lernt einfach sau. Also ich habe in einer Klassenbesprechung, wie das heißt, mehr irgendwie dann wirklich gelernt, als ich da in der LMU über ein Semester gelernt hatte, im Künstlerischen gesehen jetzt. Ja, das war schon crazy. Und nachher dachte ich halt so, hey, ja, der Ludwig, er ist eh ein geiler Typ und ich komme jetzt da zu ihm, also ich gucke mal seine Klasse an und ich bewerbe mich dort. Und es kam dann so raus, dass er hat danach kam auch zu Kunst und Multimedia in der LMU und es hat dann alles gut geklappt und war ein schöner Austausch. Und ich bin sehr froh, jetzt hier zu sein in der Klasse. Ich hatte mir noch Ölen angeguckt, was auch funktioniert hätte, aber ich wie dachte, Kogler passt in dem Stadium jetzt besser zu mir.
5: Vielen Dank und viel Spaß bei 5 Jahren Kunststudium.
6: Danke, ja, wird mich freuen. Also wird mir Spaß machen, meine ich.
7: Aus Japan. Die nehmen Yakka als Schamhaar her. Ich würde mir auch Yakka bestellen.
8: So ein bisschen kratzig dann auch.
7: Total ätzend, ja, aber die bleichen das und färben das dann wieder ein.
9: Kommt drauf an, besten Schamhaar.
10: Jetzt bis ihr anfängt, müssen wir natürlich schon sehen. Also, ja, das ist so kompliziert, die Instrumente müssen doch schon längst gestimmt sein.
9: Das gehört alles zum Spannungsaufbau. Genau.

0: Danke.
1: Oktober.
2: Aber jetzt müssen wir halt heute mal aufhören.
3: Das waren die letzten 5 Minuten.
2: Ja, super, ja. Aber ich danke euch ganz herzlich.
4: Nach einem Jahr bleibt die Gewissheit, weiterzumachen und das zu tun, was getan werden muss. 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

verschwören. 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
0: 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Schwenkung.
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0: Warten auf Überraschung. Kein Warten. Sehnsucht nach Härte. Fallen und das darauf folgende schmerzende Betrachten der Berührung. Verspüren zweier Materialien. Körper und Fest. Verformung. Aufprall. Werk. Stärke. Regen verzogen, schützendes Grau wie aufgehoben. Warmes Licht trifft mich. Härter als sonst. Weich wie Herbst. Gedankenrichtung verschoben. Geräusche weit entfernt. Wie im Herbst. Zensiert weich, nur immer wieder ein kleines Schritt.

0: Techno. Das war das Teil auf den Untergrund zusammengeschneidert, aus den Laboren der Musikindustrie. Lindley, das war der Herr der Kanalisation und beides war Untergrund, unter allen Gründen. Ein Engländer, der Europa von der Cholera befreite. Techno, gegen alles Biologische, gegen die unerbittliche Mechanik des Darwinismus. Und eine Horde bunter Freaks laufen um die Siegessäule und stampfen auf den Asphalt. Aber der Untergrund wurde für die Hygiene erschlossen. Lindleys Mission war das unmedizinische Ende der Cholera. Volkshygiene war nicht irgendein Nazi-Scheiß. Doch der Club war das Re-Entry des Schmutzes, die Wiederkehr der ausgeschlossenen und vertriebenen Mächte der Erde. Und noch ein Schritt zurück und man sieht den ganzen Abgrund der Hochkultur auf der Bühne. Till sah ganz nah vor sich diesen Großvater, wie er an der Mikrowelle stand und ratlos herumdrückte. Da war mehr als Material, dort war Strahlung, eine untergründige Struktur. Inmitten dieser Unsichtbarkeit brodelte das Wasser, bis eine dumpfe Glocke sprang. Zuletzt war es Schmidt, der ewige Jüngerverehrer, der sein letztes bundesdeutsches Geständnis abgab. Souverän ist, wer die Strahlen beherrscht. Jede Stadt besitzt diesen dienenden Raum, irgendetwas, das nicht gesehen werden kann, und über sich Geschwader von Strahlen, eine Welt der Funklöcher, Lang- und Kurzwellen, eine Empfangsbereitschaft in jedem Haushalt, und Techno ist diese Welt in runtergepitchten, sonischen Emanationen. Techno ist der Atem dieses unsichtbaren Giganten, der sich über die Städte bäumt, der Wellen entsendet, Torpedos lenkt und Garagen öffnet. Alles Unsichtbare führt in diesen brausenden Atlantik und verliert sich im Aufbegehren gegen die Küste. So auch die Strahlen und die Scheiße. Lindley erfand die Kanalisation, ein ultimativer Anschluss, die Toilette, Andockstelle um das Innere mit den Kanälen, Windungen und Schächten der Stadt, mit den Serpentilen der Flüsse und zuletzt mit dem offenen Meer zu verbinden. Hier stiftete er die große Hygiene in der Vernetzung aller mit allen. Ob reich oder arm, jeder bekam denselben Abfluss. Eine kosmische Beziehung unter allen Klogängern, Heimscheißern und Sitznachbarn. Er spürte unter sich ein riesenhaftes Netz gespannt, als schwimme man in der Mitte eines tiefen Sees und die Füße reichen nicht hinunter zu dieser Welt der Algen- und Fischschwärme. Unter ihm tiefte sich kein verschlammter Grund, sondern eine Klinkersteinautobahn, breitete sich aus, als wäre der rot gebrannte Lehm in Wirklichkeit ein organisches Geflecht, eine Struktur, so unüberschaubar, dass sie lebendig wird. Als wäre es von weitem betrachtet das Wurzelwerk eines Pilzes und die Stadt, mit ihren Dächern und Laternen nur Fruchtkörper, die aus dem Boden schießen, die ein Vielfaches kleiner sind als der wahre Pilz. Dieses krakelige Rhizom mit seinen dünnen, weißen, schwabbeligen Armen hat vielleicht vor Jahrtausenden den Wald untertunnelt und, wie es sich vor seinem Blick mit seinen ganzen dünnen Strichelchen herbeiformte, so flutschte es aus ihm heraus. Ein Baseballschläger. Dicker Anfang, dünnes Ende und dazwischen eine ewige Strecke dunkler Windungen. Er stand auf, sah hinter sich und erkannte darin diesen Anfang von allem, dass alles irgendwie aus dem Meer kam und die Kanalisation war so eine Art Urzeitkind, der Untergrund war eine Gebärmutter, warm, feucht und dunkel und alles will wieder darin zurück. Doch dann ging ihm der große Zusammenhang flöten, als wäre diese ganze Fantasie der Brandungen, Clubs und Strahlen nie gewesen, als ginge es um dieses kleine Stück Scheiße vor ihm. Asche zu Asche. Dann spülte er es in den eifrig saugenden Schlund. Krass, dachte er. Die Kanalisation ist die einzige städtische Struktur, der ein Bombardement nichts anhaben kann. Der Untergrund ist der letzte Zufluchtsort. Nachdem er fertig war, schloss er die Tür hinter sich wieder sorgfältig ab. Der Regen war vollständig abgezogen und eine Front aus Gebüsch leuchtete durch die Esso-Reklame hellrot. Die Blätter rauschten und wogten durch einen von den Feldern jenseits der Autobahn herübergebummelten Wind. Der graue Asphalt fühlte sich wie Gummi an und in den sonst schwarzen Scheiben glitzerte es rosa. Er trat vor eine Pfütze, sah hinein und sah eine brennende Stadt. Er dachte an die Flying Fortress, an all die Memphis Belles und Delta Girls, an ihr bedrohliches Brummen und die Sirenen. Tage vor ihren Einsätzen, tagelang, hatten die Bomberstaffeln gewartet und aus Langeweile malten sie Betty Grable, Lana Turner oder Joanne Crawford auf den Rumpf ihrer B-17-Bomber. In der Hand das Pin-Up-Girl. Tage später stürzte aus ihren Luken diese Zylinder und unter ihnen glitzerte weißglühend das Elektron der Stabbrandbomben. Es dauerte Minuten, bis es hellrot auf die Häuser überschlug und selbst nach 100 Kilometern konnten sie noch den rosa Himmel sehen, den sie zurückließen. Das war der Anfang, diese Pin-Up-Girls zum ersten Mal im großen Stil über den Städten, in den Spinden während der großen Mobilmachung. Die Mobilmachung war ein Exzess der Bilder. Der ultimative Beginn der Werbung lag in der Eroberung der Luft. Die Bomber wie Litfaßsäulen, angepinselt mit Strips, mit Charaktern und Gags. Ihre Piloten aus Dörfern rekrutiert, in Boeings, in Lancasters gestopft. Und zum ersten Mal sahen sie dieses Deutschland. Sie sahen das Netzwerk der Straßen, die sich wie Ringe um ein mittelalterliches Zentrum schnürten. Die Schlossanlagen in ihrer Kartensymmetrie und die kanalisierten Flüsse wie krakelige Linien. All das war eine Schraffur in ihren Norden-Bombervisieren. All das ein Schema dieser abgerutschten und verfehlten Kultur. Wo Linien sind, da ist der Feind. Aber da ist auch sehr viel Platz für Werbetafeln. Consume and obey. Die brennenden Städte, dachte er, waren das Blue Marble, the Pale Blue Dot, der Werbestrategen der Street Artists und Kreativen. Da war diese Schar junger Männer in ihren Flugzeugen über Deutschland und sie sahen diesen wunderschönen explodierenden Schrecken, der sie bis in ihre schönen Anzüge in der Madison Avenue begleiten würde. Ihre Wiege ist die ausgebombte Zone und was sie suchen, ist die universelle Wahrheit des Bomber Harris. War diese Zivilbevölkerung ein Haufen Nazis? Waren es revolutionäre Individuen? Was ist diese dunkle Masse unter uns? Und vor allen Dingen, wie aktiviert man sie? Er hörte, dass Tim seinen Namen rief und er sah zur Seite. Ein hellroter Halo war um die Tankstelle und reichte über die Autobahn hinaus auf die Felder. »Boah, wo warst du? Wir haben dich überall gesucht. Es geht weiter. Kleine Planänderung. Erkläre ich im Auto. Jetzt komm.« »Okay, okay. Wo geht's hin?« »Zu Mr. Universe.«
1: Warte mal. Ich bin mir nicht sicher.
2: Ja.
1: Weil das ändert sich. Also die Lieder haben dann immer einen Namen gewechselt, weil die Wörter sollten anders werden.
2: Genau.
1: Aber ich weiß, wie das geht. Es geht so. Τσοντάρισα αδερφούλα μου να πιούμε τσιμπουκάκι. 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
2: Also du hast es genau getroffen. Das ist die Kultur, die sich um die Bouzouki entwickelt hat, die Banos hier auch ausstellt. Und mit der Ausstellung der Bouzouki kannst du ja auch eine Message mitgeben, eine Mitteilung darüber, was willst du mit der Bouzouki aussagen? Also wie stehst du zur Bouzouki? Ich meine, sie ist ja ein traditionelles Symbol auch.
1: Ja, das Instrument
2: einer Subkultur, oder?
1: Auch. Ja, das Instrument habe ich gelernt, als ich 8 war. Ich habe nicht die Entscheidung getroffen, aber das ist ein Teil von mir. Das ist die heutige Volksmusik von Griechenland, aber das spiele ich nicht. Ich spiele das alte Rebetiko. Es war so wie Jazz an der Zeit. Und die Leute haben auf alte Skala drauf was gespielt. Und die Skalas kommen von Byzant und dann noch von früher. Und generell auch in Ägypten oder auch in europäische Kultur. Die Skala kommen von sehr, sehr früh. Hunderte von Jahren.
2: Ja. Also es ist auf jeden Fall folkloristisch und tief verwurzelt und durch mehrere Kulturen auch hindurchgetragen. Es ist also keine rein griechische Musik, sondern gut vermischt mit dem kleinasiatischen und mit dem persischen. Und spielst du auch ein anderes Instrument außer der Bouzouki?
1: Nicht so, ein bisschen so eine griechische Geige, Lira, genau.
2: Die Lira. Die Lira.
1: Ich habe auch so ein Lira gebaut.
2: Du hast auch schon eine Lira gebaut, das Instrument nachgebaut?
1: Auch aus Olivenholz.
2: Nein, super.
1: Ja, und dann muss ich lernen. Ja, ja, also ich, mehr Zupfinstrumenten spiele ich und mehr so Solo, nicht so Akkorden und so.

0: Deutschland und für den Flieger, eine Köppi oder einen Sonnenhut, eine Sonnenbrille, eine Ersatzbrille, kein Buch, kein Fotoapparat, aber Musik.
1: 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Trap them. 3. 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

0: groß und da kann man halt alles anstecken.
1: Glaubst du, dass wenn das geht auch so?
0: Ja, ja, ich meine, also wenn wir.
2: Filmen und sagen, das ist eine bessere Arbeit, dann

0: Zurückbleiben, bitte.
1: Erstmal deinen Namen, wer bist du?
2: Ich bin Max Weißdorf.
1: Und was machst du hier? In welcher Klasse bist du?
2: Beim Olaf Metzel auch.
1: Was machen die?
2: Meistens eine riesen Unordnung. Nee, wir machen halt Skulptur, Installation, Performance, Video. Ist eigentlich alles vertreten. Ein paar Leute zeichnen und malen auch hauptsächlich. Also ist relativ breit gefächert.
1: Was bietest du hier an zur Jahresausstellung?
2: Ein kinetisches Objekt oder eine kinetische Installation. Eigentlich eine Bewegungsübertragung aus einem Schaltintervall heraus über einen Elektromagneten, über eine Eisenstange, über einen Holzbalken auf dem Boden direkt, der auch aus Holz ist. Also, ja.
1: Dankeschön.

Yeah,

0: Diese Brüder Feedback haben jetzt Ferien.
1: Hallo, mein Name ist Anselma Murswig. Ich bin in der Klasse von Professor Jorinde Vogt und ich beschäftige mich aktuell mit Wachstum in der Natur. Also meine Bilder werden bevölkert von wild durcheinander wachsenden Pflanzen, Rhododendron, Lorbeer, eigentlich alles, was in meiner nächsten Nähe eben wächst. Und ausgelöst wurde diese Serie, die mich seit anderthalb Jahren jetzt ungefähr beschäftigt, durch die Geburt meines Sohnes, wo ich eben während der Geburt plötzlich konfrontiert war mit diesem Grund, mit so Urgewalten der Natur, denen man sich dann auch einfach anvertrauen muss in dem Moment. Und dann folgten eigentlich erst innerlich und dann eben äußerlich diese Bilder von wuchernder Natur oder sich bahnbrechender Natur im positiven Sinne und aber der Vitalität, die die eben hat. Ja, so zwei Arbeiten aus diesem Thema Natur und Wachstum zeige ich jetzt auch bei der Jahresausstellung.

0: heiße Simon Sternal und ich bin in der Klasse Kokler, in der Grafikklasse.
1: Welche Arbeit ist von dir?
0: Diese Arbeit ist von mir. Das ist eine Tuschezeichnung auf Papier und ich verstehe sie als Installation und nicht als reine Zeichnung.
1: Was macht sie zur Installation?
0: Der ganze Aufbau, den Sound, den du hörst, das Licht, das du siehst, ja, der Anblick eines Bildschirms, den man empfindet und ja.
1: Okay, es ist eine Zeichnung in einem Rahmen und man sieht, er ist angesteckt. Ist es ein alter Bildschirmrahmen dann auch? Also leuchtet da was?
0: Ja, es leuchtet was. Es sind Gehäuselüfter, die auf der Rückseite installiert sind. Aber es ist kein alter Bildschirmrahmen. Es ist eine Nachahmung.
1: Das heißt, es ist auch kein Licht drin?
0: Nee, es ist kein Licht drin, sondern es ist nur außen angebracht. Es sind kleine LEDs.
1: Okay, eine Belüftung für das Papier sozusagen. Ne? Können wir uns von hinten mal anschauen? Ah ja. Ah ja, klar. Sieht aus wie eine Mischung aus Monitor und PC.
0: Ja, das ist richtig. So kann man es ganz gut beschreiben. Auf jeden Fall.
1: Dankeschön.
2: Ja. Hi, Max.
3: Magst du erzählen, wer du bist und was du ausstellst?
4: Die Frage ist echt kompliziert. Also die zweite ist ziemlich einfach. Ich zeige ein Video, was eigentlich nur so gesehen dokumentiert oder zeigen soll, was ich bei einer Performance gemacht habe. Also es ist keine spezielle Arbeit für hier, sondern einfach nur eine.
3: Was hast du bei der Performance gemacht?
4: Das kannst du dir anschauen.
3: Muss ja irgendwie für die Hörer erklären, ne?
4: Ja, dann sollen sie in der Klasse Metzel im AEG 24 auf dem Westflügel des Altbaus vorbeikommen und sich das anschauen.
3: Da ist eine Leinwand mit Bildern.
4: Nee, es ist also ein Video. Also, aber ich weiß nicht, vielleicht spielt man Videos woanders auf Leinwand ab. So. Aber, ja, ich weiß nicht.

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Die Stimme eines Leopardenweibchens. Ihrem Ruf kann kein Leopardenmännchen widerstehen. 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

0: Magst du dich als erstes vorstellen?
1: Ja, hallo. So, mein Name ist Garance, ich bin Französin. Ich studiere hier seit 5 Jahren in Klasse Gregor Schneider. Und ja.
0: Und du machst gerade Diplom und zeigst dir deine Bilder. Ich sag jetzt mal Bilder, sie sind aus Glas, ne? Und du hast das Material ganz viel selber machen lassen.
1: Genau, so, das ist schon Fertigarbeit. Das ist wie ein Ready-Made. Ich habe es gefunden in Alte Pinakothek. Die sind sozusagen die ehemaligen Glasscheiben aus Alte Pinakothek. Ich habe sie entdeckt in 2015, habe ich bemerkt, es passiert etwas auf die Scheiben hier. Und habe da gefragt, ist das eine künstlerische Arbeit? Was ist los mit diesem Muster? Sie haben gesagt, das ist ein großer technischer Fehler, wir wollen sie weghaben. So, wir schmeißen die, aber braucht noch Zeit. Ich habe 2 Jahre gewartet, bis ich sie hingeholt in den Container habe.
0: Hatten sich die Glasscheiben in diesen 2 Jahren dann nochmal verändert?
1: Ja, klar. Sie also laufen immer noch.
0: So, der Prozess ist noch nicht abgeschlossen.
1: Genau. Und im Juli hier in die Jahresausstellung habe ich alle Fensterscheiben aus Klassenzimmer ausgetauscht. So, die waren entfernt auf ihre Rahmen. Und die Rahmen aus Alte Pinakothek passen genau in diese Rahmen. So, das war ein Glück. Und für Diplom habe ich gedacht, ich gehe weiter mit der Arbeit mit den Scheiben. Ich bearbeite sie im Glasofen unter den UV-Lampen von Siebdruckwerkstatt und bringe sie zum Grenzen, bis sie kracken. Und habe ich einen Teil auch kaputt gemacht und in eine Installation hingelegt oben im Vestibül.
0: Wieso wolltest du, dass sie platzen?
1: Platzen, krack, so krack machen. Ich meine, das ist ein großer Teil von meiner Arbeit, so die Sachen kaputt zu machen und wieder schmelzen manchmal oder so lassen.
0: Ist das so ein bisschen Bakunin irgendwie, die Zerstörung ist eine schaffende Kraft, oder?
1: Ich verstehe nicht ganz die Frage.
0: Manche Leute sagen ja, dass Zerstörung auch überhaupt erst ab da kann was geschaffen werden, was
1: genau.
0: Neues, so, weil wieder Platz ist. Und
1: Erstmal alles kaputt machen und dann können wir etwas konstruieren, so einfach ist es. Und da oben habe ich es gelassen, es ist ein bisschen eine Szene, so wie Theater. Okay, ich habe da gearbeitet, ein paar geschlagen, ich war betrunken am Abend und habe aufgehängt, ein paar Bilder auf die Wände, alles rumgedreht und rausgetauscht und ja, für eine Woche lang. Dann war ich plötzlich kaputt und so ist es gelassen.
0: Okay, danke schön.
1: Bitte.

0: Irgendwann also habe ich angefangen,
1: war mir immer
0: so
1: alles
0: richtig
1: scheißegal.
0: Seriös zu
1: Ich
0: sein.
1: bin immer auf Buffet-Eröffnung,
0: Ich wollte
1: also Vernissage
0: zeigen,
1: gegangen,
0: dass
1: mein
0: ich
1: bester Freund
0: so eine
1: sagt.
0: Stabilität
1: Und ich
0: habe.
1: habe immer alle total
0: Dass ich nicht mehr so ein
1: verarscht, ne?
0: Kind
1: Also
0: bin, dass
1: diese Pseudo-Intellektuellen in Anzügen, ne?
0: immer nur Schmarrn
1: Also sind
0: macht
1: einfach keine
0: und ich wollte
1: Intellektuellen,
0: einfach
1: weil
0: zeigen,
1: ihnen
0: dass ich im
1: das
0: Leben
1: Transferwissen
0: vorangehe.
1: fehlt, ne? Nachtwissenschaften, wie mein Prof immer sagte.

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0: Ich bin Max Weißdorf, ehemals Sitzklasse Metzel. Bin jetzt 29 Jahre alt, habe jetzt Diplom gemacht, was soll man sagen?
1: Man kennt dich auf jeden Fall immer mit so mit martialischen Arbeiten. Das sage ich deshalb, weil es ist immer viel Metall dabei, Krach, laut. Ich habe das Gefühl, ich stehe hier das erste Mal vor deinem Kunstwerk, dass es jetzt auch gleich wieder krachen wird.
0: Das sieht vielleicht so aus, es unterläuft es, aber es ist eine Performance und eigentlich sehr ruhig. Ich weiß nicht, kann man schwer beschreiben, muss man eigentlich sehen. Es ist eine Art von Tauziehen.
1: Es ist also auf jeden Fall eine technische Apparatur. Es ist ein Stahlseil, das hängt an irgendeinem Motor, der auf jeden Fall Strom bekommt. Das heißt, irgendwas passiert hier.
0: Ich steige in Intervallen in dieses Gestell rein und hänge mich quasi an den Motor dran.
1: Ach so, also am Ende von dem Stahlseil ist so ein Metallgestell, ne?
0: Genau. In dem stehe ich dann quasi drin und gebe Gegendruck gegen die Drehung. Und im Verlauf tragt dabei eine Maske aus alten Stiefeln von mir und eine Daunenjacke. Im Verlauf der Bewegung fängt das Seil eben an, durch die Drehung des Motors sich ganz langsam zu spiralisieren und zu kordeln und verkürzt sich dadurch eben, zieht mich also zum Motor und fängt im Grunde an, mich auch in der Haltung einzuschränken mit der Zeit. Nach 2 Minuten hält der Motor an und fängt an, rückwärts zu drehen. Und ich kann die Schlinge quasi wieder aufziehen.
1: Dann wirst du wieder befreit.
0: Dann befreie ich mich selbst eigentlich wieder, ja.
1: Ist das, darf ich so ganz platt fragen, ist das so eine Gesellschaftskritik, dass man von der Gesellschaft immer wieder gequetscht wird und dann wieder freigelassen wird?
0: Nee, erstmal ist das eine Materialarbeit. Also die Bilder, die dann vielleicht hochkommen, also mit denen ich auch über den Titel spiele, We Play for Love, was eigentlich auf Deutsch nichts anderes heißt, als wir spielen um nichts. Oder wir haben ein Freundschaftsspiel, was natürlich in der deutschen Lesart dann irgendwie was anderes wird. Macht dann schon nochmal was anderes auf, aber in erster Linie geht es um Spannung und eigentlich auch um plastisches Arbeiten im Raum. Eine Form, die entsteht und die dann sich auch wieder übers Machen verflüchtigt.
1: Also eher Philosophie, wenn dann noch, ne?
0: Ja, weiß ich nicht. Vorgang, also Situation.
1: Und was machst du jetzt nach deinem Diplom? Schon Pläne?
0: Überleben. Nee, also jobben, ausstellen weiter. Genau das Programm eigentlich wie jetzt auch, nur außerhalb der Klasse.
1: Darf ich da mal so fragen, so als Laie, verkauft sich sowas? Also ich meine, ein Gemälde kannst du überall hinhängen, aber so eine Installation. Ich habe noch nie gehört, dass jemand gesagt hat, boah, ich habe mir Installationskunst gekauft und ich kletter da am Samstag immer in den Käfig rein und dann dreht sich die Spirale.
0: wäre schön, wenn das jemand kauft, aber ich glaube eigentlich eher, dass das in Richtung von einer Honorarleistung geht auf Dauer. Also wenn ich da an dieser Art von Arbeiten dranbleibe, dann kann es eigentlich nicht anders sein, als dass dann diese performative Leistung eben bezahlt wird seitens des Ausstellers und oder seitens der Galerie oder was auch immer.
1: Das heißt, deine Kunst gibt es nur zusammen mit dir zu sehen?
0: In dieser Stoßrichtung ja. Ich würde jetzt auch nicht die Relikte oder so, die dabei entstehen, einzeln verkaufen. Das macht für mich keinen Sinn. Also es ist die Form, die ich irgendwie suche dabei skulptural, ist in der Aktion, aber nicht in den Einzelteilen irgendwie greifbar. Man muss es eigentlich sehen.
2: Du denkst halt die ganze Zeit eigentlich drüber nach, wenn du es richtig machst. Die ganze Zeit denkst du drüber nach, was könnte ich machen? Also man reflektiert und diese Ruhe, die ist auch gut, aber man muss natürlich auch was leisten. Und die Suche nach was Neuem, die hat jeder von uns. Also dass man wirklich Lust hat, etwas wirklich Veritables, was Wahres, was Neues und was Wichtiges, was Nützliches zu finden für andere Leute.
3: Kannst du es nochmal sagen? Max Weißdorf, hab studiert per Olaf Metzel bis zum Februar 2018.
1: Was macht denn ein Akademiestudent jetzt nach seinem Diplom?
3: Naja, man ist dann ja selbstständig oder arbeitslos oder erstmal beides. Also es geht hier in München eigentlich ganz gut mit dem Überleben mit Jobs, also für Aufbau, Museen, Galerien. Damit halte ich mich gerade über Wasser und hoffe halt, dass ich ab und zu mal was verkaufe. Und dass das langsam losgeht mit der Kunst.
4: Man muss dazu sagen, Max Weißdorf macht Installationen, interaktive Skulpturen. Das ist schon etwas anderes als ein Bild, was man sich ins Zimmer hängt. Installationen fordern ihren Platz ein. Kaufen Privatpersonen so etwas?
3: Ja, du hast ja immer Sachen, die anfallen. Also Artefakte, kleine Objekte. Und das sind auch die Sachen, die man ab und zu verkauft. Die großen Sachen ist sehr selten, dass da eine Anfrage kommt.
4: Teilweise investieren Münchner Firmen ja ziemlich viel Geld in Kunst. Das kann man von der Steuer absetzen. Und teilweise sind sie auch verpflichtet, Geld für Kunst auszugeben. Wann ist das der Fall?
3: Das ist höchstens bei Neubauten, diese Frage eben mit dem Kunst am Bau, das alte Thema. Und auch das ist in München eigentlich ein guter Bereich, wenn man in der Richtung gehen, was versuchen möchte, ist aber auch nicht einfach wegen der Haftungsansprüche, die da bestehen, mit den bestehenden Geldern dann was zu machen. Ich glaube, interessanter ist für mich die Kulturförderung, die hier da ist, Projektförderung. Und ich bin auch, also neben dem Praktischen, auch kuratorisch tätig und finanziere mich so 50-50 eigentlich über die Aufbaugeschichten als auch eben über so Projekte, die ich mit befördere und die mir eben auch einen gewissen Einkommensteil liefern dabei.
1: Wie war das für dich an der Akademie? Jetzt bist du fertig. Was würdest du sagen, hast du hier an der Akademie in München, was hat dir am meisten was gebracht?
3: Die Frage, dass das hier sehr offen war, lange Zeit. Also ich war von 2015 bis 2018 hier und hatte das Gefühl, das war immer noch ein ziemlich offenes Haus. Ich kam aus einem Bachelorstudiengang und auch mit einem elektronischen Türschloss und solche Spielchen und das war hier alles überhaupt noch nicht präsent. Und das hat sich ja jetzt auch alles ein bisschen geändert im letzten halben Jahr, würde ich sagen.
1: Du sprichst es so an, dass, als wäre das negativ?
3: Ja, für mich macht es halt das kaputt, was es hier ausgemacht hat, nämlich, dass das ein offenes Haus war. Ich bin hier angekommen und das Erste, was möglich war, dass ich hier quasi eine Nacht irgendwie in einem Atelier quasi mehr oder minder verbringen konnte, mich mit den Leuten unterhalten konnte, ohne dass ich hier mit irgendwem schon mal Kontakt gehabt hätte oder auch nur irgendwas bedeutet hätte. Ich hätte mich ja noch nicht mal beworben hier zu der Zeit.
1: Also du warst noch gar kein Student.
3: Ich war kein Student und die Leute waren neugierig und es wurde einem auch erstmal per se kein Misstrauen entgegengebracht und das hat sich schon verändert. Es liegt aber auch ein bisschen an den Geschichten, die eben hier in der Zwischenzeit gelaufen sind. Also das Gebäude zu beschmieren ist eben nicht die Lösung dabei dann.
1: Aber beschmiert wurde es ja schon immer, oder?
3: Ja, aber ich glaube, die Häufung davon hat es einfach dazu geführt, dass es dann dicht gemacht haben. Aber es gibt natürlich eben auch Bestrebungen, sowohl in der Professorenschaft als auch in der Verwaltung, den Karren einfach dicht zu machen und das im Sinne einer klassischen Hochschule einfach auch stärker abzuschotten gegen die Stadt.
5: Wir hören One Trip Pony aus dem Kolosssaal der Akademie der Bildenden Künste. Wir danken euch fürs Zuhören, wie immer. Die Band baut ihr Set gerade ein wenig um. In Kürze geht es dann auch wieder weiter mit dem nächsten Track von One Trip Pony. Bis dahin hören wir ein wenig Ambient Sound aus dem Kolosssaal.
6: Projekt. Hat er jetzt eigentlich schon
7: Ich glaube, ich probiere mal das andere Mic. Das Kabel nervt.
8: Was? War gut?
7: Hat sich für mich so komisch angehört. Okay, egal. Also wenn es funktioniert, dann machen wir weiter. Yeah. Kennt ihr es auch manchmal? Ihr seid angepisst und ihr sagt einfach, Mann, fuck off, ich bin es leid, Mann. Ich hab keinen Bock mehr. Yeah. Ah, yeah.

0: Dankeschön. Yo. Okay, jetzt mache ich mal Platz für meinen Homie Jericho. Hau rein, Digga.
1: Yo, yo, yo. Habt ihr ein bisschen Bock mitzumachen?
2: Wir machen ein Interview mit One Trip Pony. Ihr müsst mich entschuldigen, wenn ich ab und zu auf den Pegel schaue. One Trip Pony, euer Bandname, wie ist die Kurzfassung eurer Entstehungsgeschichte, vor allem mit dem Namen?
3: OTP, nicht ODB, sondern OTP sozusagen.
2: So old dirty, old trippy bastard.
3: Ja, genau.
2: Old trippy pony.
3: Oder?
4: Ja, auf jeden Fall One Trip und dann Pony hinterher.
2: Ich habe natürlich eure Kassette auf Discogs bestellt, ganz klassisch, ja, wie sie es gehört. Kann ich übrigens sehr empfehlen. Auf Discogs.com, Schallplattenplattform, könnt ihr von One Trip Pony für 5 Euro eine Kassette kaufen. In Neongrün und mit einem lustigen, treppigen Pony drauf. Frage, wo übt ihr, wo spielt ihr normalerweise?
4: Meistens in Allach, in so einem Probenraum dort.
2: Wie seht ihr die Situation? Ich finde, in München ist das Problem sehr stark, dass...
3: Auf der Bühne auch. Ja. Beziehungsweise wir haben eigentlich nicht wirklich eine Probe.
4: So. Ja, genau. Also die Probe findet auf der Bühne statt.
3: Ja. Das Komponieren und die Komposition überhaupt.
2: Das ist natürlich zum Üben immer hervorragend. Und ich sehe immer in München das Problem, dass es die Bands sehr schwierig haben, weil sie so wenig Bandräume haben, so wenig Platz zum Spielen, so wenig Zeit, um laut zu sein, Lärm zu machen, Sachen auszuprobieren, hohe Mieten und so weiter. Ich kenne zum Beispiel eine andere Band, die Whiskey Foundation, habe ich mal besucht und die haben dann bei ihren Eltern im Keller einen riesen Spielkeller, wo die so laut sein können, wie die wollen, zu jeder Uhrzeit. Und ich dachte, das braucht eigentlich jede Band, aber das, ich glaube, es ist schwierig in München. Aber ihr löst das quasi über das Live-Konzept.
4: Ja, auf jeden Fall immer wieder Jam-Sessions einfach offen draußen in irgendwelchen Parks an der Isar. Ich meine, bei dem guten Wetter kann man nichts verkehrt machen.
2: Ich habe auch mal, was ich ganz scharf fand, auf der Kassette gehört, dass ihr die Rede von einem Politiker, von einem Münchner Stadtratspolitiker mit in den Track eingebaut habt.
3: Ja, genau, ja. In so einem grünen, glaube ich, war es, oder?
4: Ja.
3: Grünen.
4: Von der Glänze Glockenbachviertel war das dann, ja. Der Stadtvorsitzende.
2: Das war Baumstraße, Ateliers, ja. Eröffnung, glaube ich, ne? Oder so.
4: Genau.
2: Und um bei Lennarts Tenor zu bleiben, was sagt ihr zu Kunst und Revolte? Kunst und Revolte. Revoltiert ihr mit der Musik, die ihr spielt? Ist es eine Revolte oder ist es ein Wiederzusammenkommen? Oder wie kann man das emotional sehen?
4: Eine stille Revolte in jedem selber. Jeder revoluziert vor sich hin.
2: Und was wollt ihr den jungen, unerfahrenen Musikern und Künstlern, die noch zu Musikern werden wollen, auf den Weg mitgeben?
4: Immer das spielen, was den Leuten gefällt.
2: Okay, wir haben ja noch Programm für heute. Was ist denn unser nächstes Set?
3: Embryo, oder?
4: Ja.
2: Okay, die bauen sich dann wahrscheinlich sehr bald schon auf. Bis dahin überbrücken wir noch. Und danach spielen wir... Nach Embryo spielt Milzbrand? Oder kann ich sagen, spielt oder Koch?
3: Alles.
2: Beides.
3: Ja.
2: Kann man das so verstehen, dass die Kochsounds sozusagen als Klang in die Musik eingewoben werden? Kann man das so verstehen?
3: Eigentlich ist es mehr so eine Gabberschranz-Kochshow.
2: Was heißt Gabberschranz-Kochshow? Genau.
3: Ja, eigentlich genau das, was es aussagt. Eigentlich. Also,
5: okay.
3: Dazu,
2: also, Schranz. Dreckige elektronische Geräusche. Das würde ich jetzt mal unter Schranz verstehen. Gabba ist ungefähr dasselbe, bloß ein bisschen sauberer vielleicht. Oder so?
4: Ja, könnte man so sagen. Auf jeden Fall möglichst schnell, bisschen elektronisch, bisschen Aal dazu. Alles, was man halt so braucht für eine richtige fette Elektroparty.
3: Als Vorspeise gibt es auch Aal.
2: Also ihr habt 4,5 Kilo Aal bei Metro besorgt, habe ich gehört.
3: Konga-Aal.
2: Konga-Aal, wo kommt der her?
3: Schwierig zu sagen.
4: Wahrscheinlich kommen wahrscheinlich von überall her. Also Aale sind schon krasse Tiere, die machen schon irgendwie crazy Scheiß. Die werden irgendwie irgendwo in einem Meer geboren und dann gehen sie durch die ganzen Flüsse hindurch, in die Kontinente hinein und leben echt ganz schön lange. Also manche Aale werden gefunden und von denen kann man jetzt nicht genau sagen, wie viele 100 Jahre alt sie sind. Also die müssen schon ziemlich alt sein. Aber so Zuchtaale werden nur so 100 Jahre alt oder so im Durchschnitt. Aber ja, ist ja schon nicht schlecht.
2: Das ist ja dann eigentlich, wie soll man sagen, Feinkost eigentlich, elektronische Feinkost.
3: Ja, das Ding ist, der Aal wäre eigentlich weggeschmissen worden, hätten wir ihn nicht gekauft. Und jetzt haben wir ihn halt und jetzt müssen wir ihn natürlich auch verwerten irgendwie.
2: Und zum Thema Pseudonyme, Künstlernamen. Es ist ja immer so, man trägt den Namen, wenn man zum Beispiel im Kollektiv mit anderen Leuten spielt und so weiter. Und wie ist es jetzt zum Beispiel mit Milzbrand und One Trip Pony? Wie überschneidet sich das? Ist es, kann ich so sagen, ist es zum Beispiel vielleicht One Trip Pony mehr so eine Progressive Psychedelic und Milzbrand mehr so Experimental Electronic?
4: Man soll nicht so viel, glaube ich, kategorisieren. Also nicht, dass man irgendwas tun sollte, aber kategorisieren gehört auf jeden Fall nicht so dazu. Ich glaube, es geht hauptsächlich darum, dass die Leute einfach Musik hören so, und einfach mal so ein bisschen hinhören. Einfach mal zuhören, so. Einfach mal wirklich hinhören.
3: Gabba Junge.
4: Genau.
2: Gabba Junge. In diesem Sinne bedanke ich mich bei Gabba Junge 1 und Gabba Junge 2. Für das Interview. Habt ihr sowas wie eine Plattform, auf der man sich informieren kann über kommende Konzerte oder sowas in der Art?
3: Ich habe so ein Facebook Milzbrand Veranstaltung gemacht.
2: Kann man
3: Milzbrand live at the Akademie Jahresausstellung. Da gibt's, kann man sich informieren.
2: Okay, dann bedanke ich mich, bedanken wir uns und wir überbrücken jetzt eine Weile, bis wir dann danach, glaube ich, wenn ich richtig liege, Embryo hören. Vielen Dank fürs Zuhören, Akademie Radio, Akademie der Bildenden Künste München.
6: Das Aalsouflage kommt zum Schluss? Oder ich dachte, das Aalsouflage kommt jetzt?
2: Jetzt gleich? Nee.
3: Ich glaube, erst Embryo.
6: Erst Embryo.
2: Ja, also. Es herrschen Unklarheiten über den weiteren Vorgang.
6: Okay, erst die Geburt und dann das Essen. So, dann schauen wir jetzt mal, wie wir improvisieren. Wir haben ja auch viele Geräusche hier aus der Akademie. Wir können das Mikro einfach lauter machen und mal hören, wie sich der Raum so anhört. Immer eine gute Ausrede. Kannst du was über den Ablauf der Funktion erzählen?
7: Ist eine Zeitschaltung, im Grunde wie bei jeder Jalousie auch, an und aus. Der Magnet springt halt an und zieht die Eisenstange hoch und die gibt dann halt den Balken frei, der wiederum auf den Boden schlägt. Genau so.
6: Das ist gut. Du erschrickst die Leute.
7: Ein bisschen, ja, das spielt mit diesem Moment von potenzieller Gewalt oder ein Stück weit schon, auch über die Objekte, die halt dabei sind, sehr reduziert, aber eben durch die Gradlinigkeit auch potenziell Schlagwaffen oder haltende Punkte. Also es geht schon um Destabilisierung irgendwie.
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9: Gut,
5: Morgen. Hier ist deine Ma, wollte dich wecken. Bis später.
9: Oh, we're outside. I sympathize with the kid, but like I feel so bad for him. Poor kid. We escaped from they shot. Oh no. Just run. I wish you could run faster, but it's okay. This kid, it really seems like he knows where he's going. Oh, cornfield. Go inside and hide. Okay, let's go through it. I hope there's no creatures around here. Here we go. Ew, how deep is this mud? This poor kid. At least it's not raining anymore. My clothes aren't even red anymore. Oh, I feel so bad. Wait, why are you ducking? What's that? What is that? Oh, bird pooping on people? Hey, was there anything back here?
10: No.
9: Dead piggies. That is so gross.
10: Oh my god, all the dead pigs.
9: That looks really gross.
10: But why are all the pigs dead?
9: Oh, you're not dead.
10: Oh, no. No. What was that?
9: That's his tail, right?
10: Oh, it scared me.
9: This poor kid is going through a lot. All right, get on here.
10: What's that?
9: This is like an abandoned. Okay. You can't go this way, so I see what you're trying to do.
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9: 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I had to jump on the pig onto the light.
10: Yeah, there you go.
9: Jump onto the pigs.
10: Okay.
9: Should hit the switch. Seems pretty obvious.
10: See, that opens the door.
9: Here we go.
10: Back and away.
9: No. Stay. Get closer.
10: Okay. Don't tell me I gotta grab a little piggy.
9: Oh, is that your tail?
10: Okay, that is not your tail.
9: Let's push it open more.
10: I hope they're gonna go on this thing.
9: Are you gonna come in?
10: Come in.
9: Okay, pull.
10: Well, they fall.
9: Let's push it open more.
10: Get closer.
9: Wait, turn this off. Can I turn it off?
10: Does it keep going?
9: Yes, it does.
10: Uh-huh.
9: Now you come up here.
10: Okay.
9: This is a lever right here.
10: They're gonna get sucked up into that thing there in the vacuum.
9: Oh, was that supposed to happen?
10: Maybe it was supposed to happen.
9: It's okay.
10: Stupid pig. Nothing good ever happens in a cornfield.
11: Okay, darf ich euch jetzt bitte alle, die nicht abbauen, kurz einfach bitten, in den Gang zu gehen? Und, ja, also, okay, erst kurz ein Applaus und das zweite ist, in der Mitte ist die Band-Spendenkasse beim Patrick von Zylinder.
12: So, das Al-Souvlaki ist jetzt gekocht. Nun, die Stimmung hat auch gekocht. Die Polizeiklasse hat sich während des Auftritts entschlossen, den Kolossal, den zwei... der Polizeiklasse im Kolossal an diesem Sonntagabend. Ihr hört das Akademieradio. Gerade eben haben wir die Live-Kochshow von Milzbrand gehört. Milzbrand haben ein Aal-Souvlaki gekocht. Sie haben es hier im Kolossal zubereitet. Aal, dazu Suppengrün natürlich. Man muss eine gute Basis für die Soße schaffen. Das Aal-Souvlaki wurde von mehreren Menschen am Ende gestaltet. Die Band Milzbrand hat gespielt. Die Band, die gleichzeitig Theatergruppe ist, vereint aus dem Nietzsche-Keiler in der Agnesstraße, da haben sie uns besucht heute im Kolossal der Akademie der Bildenden Künste. Die Performance und vielleicht auch noch ein weiteres Konzert von Embryo wird verlegt in den Gang. Denn die Polizeiklasse verlässt heute Abend den Kolossal. Um den zwei anderen künstlerischen Darbietungen, die grafischer Art sind, den Raum zu überlassen. Das Akademieradio sendet jetzt weiter. Es wird eine kurze Unterbrechung in ein paar Minuten geben. Was ist passiert? Das Aal-Souvlaki war nicht mit den grafischen Kunstwerken vereinbar. Das ist von der Anordnung der Kunstwerke nicht möglich gewesen, beide Kunstwerke entsprechend wahrzunehmen und damit zu arbeiten. Jetzt zieht die Polizeiklasse um. Wohin wissen sie noch nicht. Aber es ist klar, dass heute Nacht erstmal in den Gang umgezogen wird. Denn wenn man schon auf dem Weg ist, ist man noch nicht stehen geblieben. Nun gut, genug der Halbwahrheiten. Heute Abend im Akademieradio, schön, dass ihr zuhört. Übrigens ist Akademieradio eine komplett ehrenamtliche Arbeit von Studenten der Akademie der Bildenden Künste und freien Studenten. Aber es könnten auch sein, dass andere freie Leute mitmachen. Es ist ein offenes Projekt, genauso wie die Polizeiklasse. Wir versuchen für Freiheit und Mitbestimmung in einer fortschreitenden Demokratisierung in der Bundesrepublik Deutschland teilzusein. Wieso? Die Demokratisierung ist doch wohl nicht abgeschlossen. Das ist doch so ein fließender Prozess.
13: Hör auf zu politisieren.
12: Ja, da hast du recht. Die Polizeiklasse zieht jetzt um in den Gang. Da war es ja schon wieder. Das Aalsuflaki steht hier immer noch da. Ja, also der Koch hat sich mittlerweile zur Seite gesetzt und sich ein Bier genommen. Ja. Er hat auch die ganze Zeit gesungen. So, er sitzt auf einem leeren Club Mate Bierkasten. Er ist jetzt ziemlich zufrieden. Er trinkt ein gutes Erlkönig Hell. Das ist ein Bier aus dem bayerischen Umland. Ja, die Gäste und Musiker fragen ihn jetzt, stehen vor ihm. Er genießt es, den Moment, fühlt sich sichtlich entspannt. Die Band, total verschwitzt dahinter. Die kummeln sich in den Haaren rum. Man ist verwirrt, man überlegt, was man als erstes einpackt. Aber auch hier sichtliche Erleichterung. Etwas suchend, ich glaube, der Mann sucht ein Wasser. Haben wir noch ein Wasser? Im Kühlschrank? So, das werden wir später finden. Schön, dass ihr zuhört heute Abend im Akademieradio. Wir werden jetzt rübergehen in den Gang und in ein paar Minuten wieder da sein. Es lohnt sich einzuschalten.
13: Wir gehen offline.
12: Ach, wir gehen offline. Ja gut, dann sind wir heute Nacht nicht mehr da. Wenn ihr uns noch besuchen wollt, dann könnt ihr das morgen machen. Ab 14 Uhr sind wir im Garten der Akademie der Bildenden Künste für euch da. Ihr könnt vorbeikommen, mit uns über Kunst reden.
13: Aber nur bei Sonnenschein.
12: Aber nur bei Sonnenschein. Ansonsten könnt ihr uns trotzdem hören und vielleicht gibt es ein Live-Programm in einer sich wandelnden und sich auf jeden Fall fortschreitenden Demokratisierung in der Bundesrepublik Deutschland. Schön, dass ihr zugehört habt.
13: Halt's mal.
12: Das war das Akademie. Danke, Jason. Eine schöne Nacht euch und viel Vergnügen. Alles, was ihr jetzt hören werdet, sind Kunstwerke auditiver Art aus der Akademie der Bildenden Künste von Studierenden, ehemaligen und Professoren. Und Gästen, wenn sie denn in der Akademie waren und Wisse aufgenommen haben. Also ein kleines Abbild in des kleinen Kosmos. Mir fällt nichts mehr ein, ja, so machen wir Schluss.
13: Okay.

0: Post. Ihr kannst das Mic anschalten.
1: Ja, danke, das war's von uns von Karabach. Jetzt wir spielen wieder am 14. August in Müller. 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Zulaufen! Zulaufen! Zulaufen! Zulaufen!

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0: Tag, Susanne.
1: Michael.
0: Wie geht's?
1: Ich hab es eilig.
0: Ich wollte dich fragen, ob du am Samstag mit mir ins Kino gehen möchtest.
1: Mein Bus fährt in 10 Minuten. Schönes Wochenende.

0: Hallo, ich heiße Jung-Hun Im bei Professorin Jorin de Vogt-Klasse. Von dem negativen Bild der Fledermaus auf dem mythologischen Hintergrund habe ich die Assoziation bekommen, um die Formen zu entwickeln. Im Gegensatz dazu, also zu Fledermaus, hat das Quellwasser sehr positive Energie, die tote Wesen wieder gebären kann. Dieses Mal habe ich versucht, die zwei Elemente zusammenzusetzen und ich wollte sehen, wie zeichnerisch diese Formen funktionieren.
1: Es ist auf jeden Fall gezeichnet in Schwarz und Weiß. Mit welchen Materialien hast du gearbeitet?
0: Also mit der Tusche habe ich gezeichnet.

0: Tag. Ich möchte fragen, ob dieser Bus zum Schwimmbad fährt.
1: Guten Tag. Kannst du dir das Ticket überhaupt leisten? Deine Kleidung hat ihre besten Tage wohl lange hinter sich. Und was willst du überhaupt beim Schwimmbad? Du Schmutzfink, willst dich dort waschen, damit die anderen Leute in deinem Dreck baden können? Dir sage ich nicht, wie du zum Schwimmbad kommst.

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Hallo, ich grüße meine Familie. Schwester Lilly und Mutter Sabine. Wir freuen uns, dass ihr alle zuhört. Wir sind hier kräftig am Jammen. Aber jetzt wird eine ganz kleine Pause. Der Jonas spielt jetzt ein Solo. Das macht er manchmal gern. Und so auch jetzt. Viel Spaß.

0: warum nicht? Ja, Mann. Ja, genau.
1: Hat das schon ein komisches Gefühl.
2: Obwohl er ja eigentlich gerade so einen Steinweg entlang geht. Ne?
1: Genau. Also die Schritte finde ich auch ganz wichtig eigentlich in dem Raum hier.
2: So der Weg, ist es so ein Weg für dich auch?
1: Wahrscheinlich unbewusst. Also ich habe mir jetzt nicht gedacht, ich will jetzt so einen Weg zeigen oder so. Es spielt bestimmt unbewusst immer eine Rolle, dass man natürlich jetzt auch aufbricht.
2: Also es ist letztendlich vor allem wichtig eben für deine Hauptarbeit, deine Werke, die an der Wand hängen, führen sozusagen hin zu dieser Hauptarbeit?
1: Ja, soweit hätte ich das jetzt gar nicht gedacht. Also dass das einfach nur eine Bewegung, würde ich sagen. Also dass etwas in Bewegung bleibt. Das war mir eigentlich eher wichtig.
2: Ja, Bewegung, Fluss. Deine Werke sehen auch ein bisschen aus, wie als wären sie im Fluss. Wie als hättest du, das ist Malerei. Du sieht aus, als hättest du, nachdem du fertig warst, die Bilder auf einen Tisch gelegt und dann hattet ihr den ganzen Abend feuchtfröhlich getrunken. Mhm. Sind stetig Wasserspritzer auf die Farbe gekommen. und dadurch hat sich das Bild verformt. Ne?
1: Ja, das ist eine viel schönere Geschichte als die tatsächliche, die übernehme ich vielleicht. Nee, die tatsächliche Geschichte, da sind eigentlich Porträts. Das soll so ein bisschen an so eine merkwürdige Ahnengalerie erinnern. Und die Figuren, da habe ich mich orientiert an merkwürdigen Silhouetten, also ungewöhnlichen Silhouetten. Das ist zum Beispiel hier mal der Elefantenmensch oder hinter dir ist Stephen Hawking. Und habe diese Figuren, diese Silhouetten auf dem Scanner mit Stoff gelegt. Die Gesichter sind immer diese weißen, sind immer Wattebäuschen, dunkle Decke drüber und dann eingescannt. Und dann habe ich es auf 16 DIN A4 Blättern ausgedruckt, die zusammenmontiert und dann habe ich die Tinte mit Wasser angelöst und damit gemalt. Also die Figur, die du siehst, beziehungsweise diese Sachen, das ist alles mit angelöster Tinte, die eh schon auf dem Druck ist, dann gemalt, ja.
2: Aber es ist toll, ne? Gerade an den Rändern diese Wasserspritze oder entstehen da richtige kleine Gebirge und so.
1: Total,
2: ne?
1: Also es sieht eher aus wie so eine chemische Reaktion, also oder irgendwas Chemisches. Und das fand ich auch ganz interessant, weil ganz viele natürlich im ersten Moment denkt man Aquarell. Es ist ja auch natürlich mit Wasser gemacht, aber es ist natürlich kein typisches Aquarell. Und dann stehen die Leute da und schauen natürlich, nee, ist kein Aquarell. Und das fand ich immer ganz schön.
2: Hat auch was von diesem Moment, wenn es immer heißt, dieser Film löst sich in 3 Sekunden selbst auf und dann siehst du, wie dieses Celluloid so verbrennt. So
1: stimmt,
2: dieses,
1: ja. Stimmt, weil du...
2: Ist auch immer in so runden... Blubbern die
1: ja,
2: dann
1: es ist
2: so.
1: Ja, es ist ja, sind, man sieht ja Figuren, aber es ist ja schon viel auch abstrahiert. Also. Und wie du sagst, das ist ganz interessant, so kurz vor der Auflösung, wenn dann noch irgendwas Merkwürdiges passiert mit dem Bild.
2: Mhm. Ah, Text ist auch dabei. Ah,
1: ich habe ein Buch gemacht, das habe ich selber gedruckt mit der Riso. Mhm. Da geht es grob um Existenz. Da habe ich mit Wissenschaftlern auch ein bisschen zusammengearbeitet, habe aber die Verknüpfungen und Rollen von verschiedenen Existenzen, was passiert, wenn man die vertauscht, eher künstlerisch aufbereitet und auch Texte gemacht. Die habe ich durch den Textgenerator gejagt. Bin kein Schriftsteller, ja, jetzt will ich auch gar nicht, will da nicht mich da auch noch einmischen und habe mich da dem Schreibstil entzogen, indem ich da einfach meinen Text durch Textgeneratoren gewürfelt habe. Und da kommen dann merkwürdige Texte raus. Und da gab es heute eine Lesung um 16 Uhr, die Sandra Schwittau hat aus dem Buch gelesen, sie ist Synchronsprecherin und wenn du dann diesen mit Computer verfremdeten Text natürlich nochmal so richtig professionell und menschlich liest, wird es nochmal ein bisschen merkwürdiger. Und die waren hier drin, die ganzen Bücher, die ganze Auflage. Die sind heute alle verkauft worden und deswegen sieht man jetzt nur noch die drunterliegenden Notizen, die sozusagen dem Buch vorausgehen.
2: Hatte sein Hund auch eine wichtige Aufgabe bei der Erstellung des Diploms?
1: Immer. Der Hund hat bei allem eine wichtige Aufgabe. Also natürlich auch bei, so, bei dem Buch, wo ich mir Gedanken mache über Existenzen und Verknüpfungen. Es ist ja ein anderes Wesen, es ist auch jetzt da. Also der Hund ist schon immer eine wichtige Quelle für mich.
2: Manchmal denke ich auch, dass so Schutzengel, die einen begleiten, dann auch gerne so in so tierisch Begleiter reingehen, um dich besser zu beschützen zu können.
1: Total, ja. Also man könnte dann auch Therapiehund sagen. Nee, also es ist schon so eine Bindung da. Ich wüsste jetzt gar nicht, wie meine Arbeit ohne den Hund wäre. Wäre vielleicht anders. Kann man jetzt natürlich nicht sagen.
2: Okay, danke schön.
1: Ja, vielen Dank.
2: Deinen Namen hast du schon genannt?
1: Nee, habe ich noch nicht. Gülbin Ünlü ist mein Name.

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0: Okay? Technische Probleme.
1: Mann, wieso hast du an der Akademie studiert?
2: Das freut mich auch. Die hätten bei mir studieren sollen.
1: Wie viel kriegt ein Professor im Monat?
2: Mindestens 5.000 und er ist verbeamtet.
1: Und wie viel davon muss er so für die Studenten jeden Monat an Wein raushauen?
2: Gibt's da so eine Zahl? In München ist es gerade so, da gibt es einige Professoren, die sind einmal im Semester da. Diese Professoren setzen sich auch ein, dass sowas wie Master oder sowas eingeführt ist, ne? Dass jemand sagt, das ist entartet. Das ist doch gar keine Kunst.
1: Aber ich gebe Ihnen einmal sagen, wisst ihr, es sind Scheingefechte, damit sie nicht so wie Kohle abdrücken müssen?
2: Nee, ich sag einfach, dass das alles
3: Marcel, ich hau ab.
2: Arsch ist.
1: Master. Aber Master in Kunst, dann bist du ein Kunst, wie so ein Slave Owner, oder?
2: Was ist das? Du hast dann das Buch und dann A Nummer 39. Okay, da haben wir jetzt hier, das ist Kunst jetzt. Haben wir hier, sieht man ja, können wir hier einpassen. Okay, haben wir. Ja, das ist geil. Ah, Performance Art, okay. Muss mal kurz blättern. Okay, das passt. Sie können weitermachen. Ich glaube, Sie kriegen auch Ihren Bachelor und vielleicht auch einen Master. Also wenn Sie so, dann weitermachen. Die Kunst wird aufhören. Du wirst nur noch, wie es auszusehen hat.
1: Aber ist es wie bei AIDS, je mehr cool du hast, desto länger lebst du? Oder?
2: Nee, AIDS ist was völlig anderes. Das ist eine Krankheit. Keine Krankheit. Kunst ist ein geiles, großes Ding, was nichts mit Kapitalismus und dem ganzen Scheiß eigentlich zu tun hat.
1: Aber brauchen die besonders 5.000 Euro? Was machen sie damit?
2: Ich finde, die 5.000 Euro nicht das Problem. Das sind ja alles Leute, die international agieren. Denen geht es auch nicht um die 5.000 Euro. Denen geht es um den Beamtenstatus, glaube ich. Denen geht es um die Absolution. So, hey, schau mal. Ich bin Professor. Ich bin nur zweimal im Jahr da, aber geil, ne? Muss man hinkriegen, ne? Ciao.
1: Fertig. Egal wer mein Bruder
2: aber
1: ist,
2: so ätzend,
1: das Leben geht immer weiter, solange man es finanzieren kann. Das ist Akademie Radio. Danke.
2: Just do it. Nike, Reebok, Adidas.
1: Rumodi.
2: Deichmann.

0: Guten Tag. Ich suche die
1: Hier sind Sie jedenfalls verkehrt.
2: Weißer Raum, in dem verschiedene Sachen sind. Eher ein bisschen ruhiger, aber nicht kalt. Lädt zum Rumlaufen ein, weil es räumliche Installationen sind und man drum herum gehen kann.
3: Da sind so Spanngurte an den Wänden. Mit so Federn. Meinst du, es ist beweglich?
2: Nein, es hält es zurück, dass es nicht umfällt. Also es ist beweglich, aber fixiert.
3: Was ist da an den Wänden?
4: Abstrakte Formen, ich weiß nicht, aus Gips vielleicht oder so.
3: Und eine Wand ist komplett abgehängt?
5: Ja, sieht ein bisschen aus wie ein Gebäude, das renoviert wird oder in irgendeinem Saal, wo medizinische Operationen stattfinden und irgendwas abgetrennt werden soll.
4: Mit Farbe angemalt. Lila, rosa Töne und schwarz an dem einen.
3: Ist die Ausstellung von euch?
6: Ah, ja. Ich bin Frida. Frida Kato.
7: Nicole Wermers, Klasse.
6: Ah, ich auch, Klasse Wermers.
3: Was macht die Klasse Wermers?
7: Keramik und Skulptur.
3: Dankeschön.
8: Das war die Ausstellung von Judith Adelmann, Frida Kato und Juan Juan oder Juan Juan aus der Klasse Nicole Wermers. Zur Jahresausstellung 2018 im Raum A, U1, 12.

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0: feel that you can allow others, whatsoever they want to do, will free you. 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
1: Schreib eine realistische auf Butterfly. Ja, er muss ja irgendwo seine Energie hinstecken.
2: Ja, zwei, sag ich mal, besser. Echt,
3: ihr habt damit nichts zu tun, ich will damit auch nichts zu tun haben. Ich will einfach Pizza essen und ein Spiel.
2: Ist ja auch
3: ich
2: gut.
3: Sag ihm ja, sondern dass er einfach keine Ahnung von sowas hat. Und dann tickt er halt aus.
1: Ach, nein, ich sag dir, wenn du mit mir redest, dann red kluge Sachen, ja, wo ich mit dir rational oder wo wir reden können.
3: Ja, ja, so
1: ein
3: oder wir machen ein Spiel draus.
1: Aber dann ist es ein Spiel, aber du kannst nicht ernst bullshitten.
4: Was ist das?
1: Ja, du kannst sagen, was du willst. Ich meine, was soll ich machen? Ich kann nichts machen.
0: How can you love?

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1: Was?
2: Deine Glauben abfällt. Und als Mann ist einfach nicht Spaß.
3: Das ist meine Sache, ob ich, was ich denke, was richtig ist,
4: jetzt
3: mit Sexualität und mit Familie und mit Abtreibung und wen man fickt und wen nicht. Das sind alles Sachen, die kann jeder für sich entscheiden.
4: Und das tut jetzt absolut nichts zur Sache.
3: Ah ja schon, der findet das gerade sehr wichtig.
5: Kann man eigentlich so einen Neid draufsprühen?
3: Nee.
5: Geht da kein Neid drauf, gell?
3: Achso, du kannst gerne irgendwo einen Neid draufsprühen, wenn es niemand stört. Dann
5: sprühe ich nichts drauf, das ist
6: Oh, das ist richtig schön. Hey, hat er ein Feuer für mich, bitte?
4: Ja.
5: Angenehm.
6: Ja, noch angenehm. Lecker, die Pizza war so gut.
3: Oh, muss ich sagen, das ist eigentlich cool. Vielen Dank.
7: Nee, ich glaube, das stimmt nicht. Also ich glaube, ihr beide müsst es so.

Und ich sage ihm ja.

Therapie nicht bewährt, aber es macht Spaß, wenn man es macht.

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Und jetzt kommt das Schlusswort. Danke, dass ihr so geduldig zugehört habt. Das war schön und macht einen Unterschied, wer einem zuhört. Und ja, das war's eigentlich. Yeah.

0: Guten Abend.
1: Guten Abend, Herr Wachtmeister.
0: Was habt ihr denn mit dem Baseballschläger vor?
1: Och, wir gehen zum Sport.
0: Sport? Was denn für ein Sport?
1: Na, Baseball natürlich. Dort hinten auf der Wiese.
0: Es ist bereits dunkel. Ist das nicht ein Problem?
1: Also, wenn man mit dem Bus fährt...
0: Ihr habt auch keinen Baseballhandschuh und keinen Ball mit euch, wie ich
1: das,
0: sehe.
1: Das hat alles die andere Mannschaft. Ja, die andere Mannschaft.

0: ziemlich dramatische Arbeit hier ist. Was ist denn das hier?
1: Das ist die Arbeit von Julian Rabus.
0: Kannst du das beschreiben, was das ist?
1: Nee, das muss man sehen. Geht ab morgen los. Panorama Teil 2. Klasse Klaus vom Bruch.
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0: Also welche Klasse ist denn das hier?
4: Bühnenbild und Kostüm.
0: Wie heißt der Professor da?
4: Katrin Brack.
0: Katrin Brack. Ich sehe jetzt hier ganz viele, man sieht das, was hinter der Bühne ist irgendwie, so schaut es aus hier gerade.
4: Ja genau, also die Bühne ist quasi in den Räumen drin. Also jeder hat hier so einen circa 2,5 Quadratmeter Grundfläche, also mit großem Raum gebaut und dann den individuell gestaltet innen drin.
0: Das heißt,
4: und da sind ganz viele verschiedene Sachen dabei.
0: Man kann jetzt ganz viele verschiedene Bühnenbilder sehen.
4: Ja, genau.
0: Welches hast du gemacht?
4: Ich habe die Box da um die Ecke.
0: Kannst du uns dazu was erzählen?
4: Ja, das ist die Box, genau. Einfach mal reinschauen.
0: Ja, das ist eine Boxbox. Kannst du mal beschreiben so ein bisschen?
4: Beschreiben? Also, die Wände sind weiß und abgenutzt und es hängt ein fast menschengroßer Boxsack von der Decke. Genau.
0: Hast du dir dabei was gedacht? Oder wolltest du einfach ein bisschen trainieren?
4: Ich wollte einfach ein bisschen trainieren. So. Genau. Die Zeit sinnvoll nutzen, während ich hier sein muss. also im Sinne hier sein, für halt auf die Ausstellung aufpassen und so weiter. Genau. Ja.

eines Ozeanriesen einen kleinen Fischerkahn an und kann ihn nicht ausweichen über 4 Kilometer, weil die Trägheit so schwer wiegt. Man kann also auf hoher See nicht mal seinen Rausch ausschlafen.

0: im Weltall der Spiegelneuronen, die uns die Gelegenheit geben, uns zu erkennen, weil wir das nachvollziehen können, was im Kopf des anderen vorgeht. Eine große Schwierigkeit natürlich. Wie immer alles, was wie eine Lösung aussieht, wird es richtig mies, wenn man sie in die Tat umsetzen will. So wie dieses Gericht. Aber, anbraten. Nein, aus Respekt kann ich hier nichts anbraten, da werden die Bilder fettig und da hat er sich richtig Mühe gegeben.
1: Geil.
0: Das mache ich einfach nicht.

Das Sicherheitspersonal war sicherlich jetzt vielleicht mehr, das waren etwa 25 Menschen, aber so viele Tausende, die da sind, ist es dann auch wieder nicht viel. Und Sie haben aber in einem Punkt schon recht, dass die überfordert sind insofern, weil das eine ganz besondere Situation ist bei uns in der Akademie. Die Herrschaften haben ja keine Ahnung von bildender Kunst, können sich auch vielleicht nicht unbedingt identifizieren und auch nicht unterscheiden, was jetzt eigentlich möglich ist, wo man ein Auge zudrücken kann oder wo man streng nach der Hausordnung gehen sollte. Das ist natürlich ihre Aufgabe und es fehlt tatsächlich am richtigen Coaching zuvor, dass man die Zeit hat, die Leute zu briefen und eigentlich so anzuweisen, dass es ein friedvolles Zusammenarbeiten gibt. Aber Sie müssen sich vorstellen, dass, also ich denke jetzt gerade wieder an den dritten Feuerwehralarm, wo der Kommandant sagte, wenn ich das vierte Mal kommen muss, dann mit einer Hundertschaft Polizei. Und dann haben sie Probleme und haben den Sicherheitsdienst gedroht. Ich meine, das hätte niemandem etwas genützt, weder der Feuerwehr, der Polizei, noch schon gar nicht uns. Und also das mag man sich gar nicht vorstellen.

0: setzen wir uns doch hin.
1: Ja, auf jeden Fall. Schön, dass Sie da sind bei uns im Akademieradio im zweiten Stock im Altbau der Akademie. Herr Professor Hildebrand, Sie sind relativ neu an der Akademie. Haben Sie den Stall schon ausgemistet?
2: Also erstmal vielen Dank für die Einladung hier zu sein. Ich bin seit 2 Jahren dann im Oktober da, und aber gefühlt erst ein halbes. Ausgemistet habe ich gar nichts und habe mich sehr gefreut, wie gut die Klasse intakt ist, und freue mich sehr über so viele gute Studenten, die schon gut waren, ohne mein Dazutun.
1: Also da werden sich die Studenten sicher über ihr Lob freuen. Was für eine Art von Kunst wird denn bei Ihnen kreiert?
2: Es ist alles dabei. Der Hauptschwerpunkt, würde ich sagen, liegt auf der Malerei. Aber es ist eine sehr offene Klasse. Es ist eine auch in gewisser Form eine freie Klasse. Und es ist alles möglich. Einer von den jüngeren Semestern, der aus der Fotografie herkommt, hat jetzt doch tatsächlich ein Boot gebaut, so ein, ich weiß nicht, Kanu oder so ein Boot, und ganz selber.
1: Damit kann man auch fahren?
2: Und es ist alles fahrtüchtig, ich bin auch mitgefahren. Also das macht großen Spaß, man ist auch immer wieder überrascht, was die Leute dann so machen. Es gibt auch konzeptuelle Ansätze. Ich möchte besonders auf meinen Klassenraum hinweisen. Ich bin natürlich etwas befangen, aber es ist natürlich mein absoluter Favorit bei dem bisherigen Rundgang, habe aber auch noch nicht alles gesehen.
1: Erster Stock, rechter Flügel. Das heißt, für Sie ist absolut wichtig, dass die Studenten Transferwissen entwickeln, ne?
2: Absolut.
1: So, wie sehen Sie denn das? Man sitzt ja hier im Elfenbeinturm der Kunst. Wie ist da die Berührung mit draußen, mit der Straße? Wichtiges Transferwissen?
2: Die Akademie ist offen. Die Leute von draußen sind sehr willkommen. Ich finde es ein bisschen unglücklich gewählt, das an dem Samstag zu machen. Es ist ein schönes Wochenende, es ist heiß. Alle Münchner fahren an die Seen raus oder schwimmen in der Isar. Und auch ich würde das jetzt eigentlich lieber machen, weil es sich einfach so anbietet. Und ich glaube, es wäre besser, wenn der Rundgang, wenn die Eröffnung in der Woche ist, und muss es vielleicht noch nicht so lang laufen, aber es war ja Freitagabend immer, dann ist es so ausgeartet. Ich dachte eigentlich, so Donnerstagabend wäre vielleicht gut, dann müssen die Leute am nächsten Tag arbeiten und dann artet es nicht so aus. Und
1: also Sie sprechen da ein absolut interessantes Thema aus, das Ausarten. Wir haben gestern schon mit einer Künstlerin gesprochen, die hat gesagt, sie hat das Kunsthandwerk woanders gelernt und ist jetzt hier, um aus dem Handwerk auszubrechen und Kunst zu machen. Jetzt sagen Sie gerade, das Ausbrechen soll verhindert werden. Widerspricht sich das nicht?
2: Nee, ich meine das Ausarten im Sinne der Party. Wenn dann die Feuerwehr dreimal kommen muss und so, das ist natürlich schlecht.
1: Also gerade wenn ich jetzt an die Musik denke, dann sind die Bands hängen geblieben, wo es gerade ausgeartet ist. Nicht auch in der Revolution, wie sagt Bakunin, die Zerstörung ist eine schaffende Kraft.
2: Ja, genau, aber ich finde es auch besser, also so wie es jetzt ist, ist es halt doch ein bisschen wenig los, finden Sie nicht?
1: Absolut. Da lieber ausatmen.
2: Dann aber vielleicht Donnerstagabend als Kompromiss statt Freitagabend.
1: Ja, und Donnerstag war auch schlechtes Wetter, ne? Das wäre gut gewesen.
2: Wäre super gut gewesen, ja. Das Wetter war doch super am Donnerstagabend.
1: Also es hat geregnet.
2: Das habe ich nicht mitbekommen.
1: Auf jeden Fall bewölkt. Vielen Dank, Herr Hildebrand, dass Sie uns beehrt haben.
2: Vielen Dank.

0: So, wir sind immer noch live hier im Akademie-Radio. Gerade eben hat DJ Martin Matisse gespielt. Martin steht noch neben uns. Hallo Martin. Hey, du stehst ja noch da.
1: Ja, hallo zusammen.
0: Ja, schön, dass du uns besucht hast im Garten der Akademie der Bildenden Künste. Wir haben dich eingeladen, weil du auch schon ganz lange in München rumquillst und Musik machst. Und man trifft dich beim Wodka trinken in irgendwelchen Bars und es, wie oft pro Woche legst du auf?
1: Naja, also so in den Herbst- und Wintermonaten sind es meistens so 2-3 Mal die Woche, würde ich mal so sagen, so im Durchschnitt.
0: Und welches Lied wünschen sich die Leute am meisten?
1: Es ist ganz unterschiedlich. Ich glaube, es gibt da nicht so ein richtiges Lied. Es ist eher so irgendwie etwas aus der Rock-Schiene und dann aber auch wieder stark aus dem Hip-Hop.
0: Ich frage auch, weil du legst ja in Bars auf größtenteils so, da ist es so, dass man immer in Kontakt mit dem Publikum ist und vor allem, wenn sie dann schon ordentlich gebechert haben, fangen sie an, dir Geschichten zu erzählen und dir auch von Musik sicherlich zu erzählen, oder? Wie ist das so? Kriegst du da auch viele Plattenanregungen?
1: Nee, also von Musik wird mir da wenig erzählt. Es gibt halt ein paar Leute, die denken, dass sie, wenn sie was getrunken haben, den Mut aufgebaut haben, zu mir zu kommen, sich etwas zu wünschen, aber Belehrungen, so gibt es eigentlich wenig. Ich mache mein Ding. Und ich freue mich natürlich darüber, wenn die Leute das natürlich annehmen.
0: Warst du eigentlich schon mal in der Kunstakademie?
1: Ja, durchaus. Schon ein paar Mal. Ich habe vor Ewigkeiten, das war noch, glaube ich, 2005 oder so, habe ich hier aufgelegt. Aber dann hier in der Mittelhalle oder wie man das nennt. Und dann letztes Jahr noch im Februar alleine unterwegs und habe dann auch einige Leute getroffen, die ich kannte.
0: Ist dieses Jahr, hast du die Ausstellung angeschaut dieses Jahr?
1: Nee, aber das wollte ich jetzt noch tun. Jetzt nach dem DJ-Set mich mal unter die Leute mischen und mal sehen und hören, was so unterwegs ist.
0: Gibt es aus den letzten Jahren ein Kunstwerk aus der Akademie, an das du dich noch erinnerst, was du gesehen hast mal?
1: Ja, das war die Meisterarbeit von Rebecca Grollmann. Das fand ich sehr schön. Das hat sie mir auch persönlich präsentiert und gezeigt. Das waren tolle Bilder.
0: Was war das? Kannst du das beschreiben? Was für Bilder waren das? Öl oder was?
1: Ja, das waren so Engel waren das auf schwarzem Hintergrund irgendwie. Ich habe das nur noch so in Erinnerung.
0: War das gedruckt oder gezeichnet? Weißt du das noch?
1: Es war gezeichnet, definitiv. Ja. Und es war sehr schön. Also,
0: was fandest du so, was war das Künstlerische daran? Also wenn du sagst so Engel, was hast du in dem Moment gedacht?
1: Nein, also ich gehe ganz gerne ins Haus der Kunst auch und sehe mir Ausstellungen an und es hatte einfach schon so etwas Tiefgründiges, wo ich hätte sagen können, das könnte in so einem großen Haus hängen. Und nachdem ich ja eben oft ins Haus der Kunst gehe, dachte ich mir, hey, das hat wirklich Qualität.
0: Okay, danke dir auf jeden Fall. Eine letzte Frage, Kunst und Revolte, was sagst du dazu?
1: Wie bitte?
0: Also Kunst und Revolte?
1: Naja, das ist natürlich so ein Thema oder beziehungsweise ein ganz altes Thema. Ich finde es gut.
0: Okay, vielen Dank. Das war Martin Matiske. Du bist bei Gigolo Rock Records und man findet dich immer noch im Internet. Am besten wo?
1: Naja, also wir sind alle irgendwie auf sozialen Medien unterwegs, also bei Facebook natürlich. YouTube habe ich einen Kanal. Einfach mal vorbeisehen oder einfach googeln, dann kommt das ja auch automatisch.
0: Okay, danke Martin.
2: Das ist das ist das Akademie-Radio. Polizei macht sich jetzt bereit. Ich fange jetzt an zu spielen. Zur Jahresausstellung 2018. Sonntag im Kolossal.

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Hallo, wir möchten gerne eine Pizza Hawaii, eine Pizza Margherita, eine Pizza Regina, drei Weizen und eine Extra-Portion. Ja, eine Extra-Portion. 2 Gramm.

0: geil.
1: Entschuldigung, was ist das hier?
0: Das ist ein Tonstudio.
1: Wo sind wir hier?
0: In der Kunstakademie, in einem ganz kleinen Raum. In einem 2 Quadratmeter Raum.
1: Bei welchem Professor macht ihr das hier? Das sieht ja aus wie ein Tonstudio. Ich dachte, das wäre ein Bühnenbild hier.
0: Genau, das ist auch ein Tonstudio. Im Tonstudio, das ist also hauptsächlich für Musik. Ich sitze in der Woche und mache Musik. Und das ist die eine Frage, was ein Tonstudio ist. Die andere Frage, der Professor heißt Frau Katrin Brack.
1: Und wieso hast du dich entschieden, so ein kleines Tonstudio in die Bühnenbildklasse reinzubauen?
0: Naja, ich habe mich irgendwie entscheiden müssen, was ich in so einen kleinen Raum reinbaue.
1: Also wolltest du jetzt die ganze Woche einfach nur so das Vergnügen mit der Arbeit mischen, oder?
0: Also meine Arbeit ist immer Vergnügen, grundsätzlich.
1: Hat auch Donald Trump gesagt, gell? Wenn du versuchst, ja, Vergnügen und Arbeit zusammenzubringen, vergiss es.
0: Ja.
1: So mach stattdessen deine Arbeit vergnüglicher.
0: Ja, genau. Oder mein Vergnügen zur Arbeit, wie auch immer. Naja, das ist einfach ein Raum, der funktioniert. Also für mich funktioniert er als Tonstudio, für die anderen funktioniert er vielleicht als schöner Ort, den man sich anschauen will. Für wieder andere kommen nur her, um eine Kippe zu rauchen und sitzen hier mit drin. Andere hören sich die Lieder an. Ist auf jeden Fall ein Ort und es ist ein Raum und der hat 2 Quadratmeter und genau.
1: Was ist die meiste Assoziation? Gibt es so eine Assoziation, die immer wieder aufkommt, wenn die Leute hier reingehen?
0: Ja.
1: Also abseits von Tonstudio, ne?
0: Nee, eigentlich nicht. Es wäre ja auch irgendwie seltsam, wenn die Leute auf was anderes kommen. Also sie dürfen natürlich was assoziieren, aber ich glaube, in diesem Raum ist gar nicht so viel Platz für Assoziationen, weil das, was hier drin ist, ist tatsächlich das, was hier drin ist. Man kann das nicht, also ich kann hier diesen Laptop nicht als irgendwas anderes sehen, sondern es ist halt der Laptop. Genauso wie die Gitarre ist.
1: Und, aber geht es nicht hier so an der Akademie darum, die Freiheit der Kunst zu entdecken, ne? Was ausbrechen zu lassen?
0: Vielleicht geht es darum auch. Hier geht es tatsächlich nur darum, dass die Sachen als das funktionieren, was sie sind. Und vielleicht in einem anderen Kontext natürlich. Das ist eine Ausstellung und das ist irgendwie ein Ort, in dem man sowas vielleicht normalerweise nicht hat. Aber im Prinzip fühle ich mich hier in den 2 Quadratmeter ganz wohl mit dem, mit dem ich mich hier umgebe. Also ich will da gar nicht so jetzt großartig die Assoziationsebenen aufmachen, weil das ist vielleicht in anderen Klassen irgendwie vorbehalten oder was, nee, nicht vorbehalten, aber irgendwie lieber. Ich bilde lieber das ab, was ich irgendwie brauche und damit können die Leute auch besser umgehen in meinem Umfeld, als dass ich ihnen irgendwie was hinstelle und ich lasse ihnen so viel Spielraum, sich da was selber zuzudenken. Ich finde, ich gebe lieber einen konkreten Raum und einen konkreten Gegenstand.
1: Und man kann dann auch mitmachen, oder?
0: Genau, natürlich.
1: Also kommt vorbei,
0: wenn
1: ihr...
0: Man muss auch ein bisschen Zeit haben dazu, aber genau, man darf gerne mitmachen. Man sollte vielleicht nicht irgendwie...
1: Was hast du alles für Instrumente hier?
0: Es gibt einen russischen Synthesizer, ein MIDI-Keyboard, was eigentlich alles kann, ein Drumset, was relativ klein ausgestattet ist, einen akustischen Bass, eine E-Gitarre und eine Bananenrassel.
1: Und einen Computer zum Aufnehmen. Ach geil, eine Bananenrassel.
0: Genau. Und einen Computer, der das Ganze aufnimmt.
1: Wie klingt der russische Synthesizer? Können wir das mal hören? Dankeschön.
0: Bitteschön.
1: Danke dir auch fürs Akustik-Bass-Spielen. Ne?
2: Ja.
1: Macht Spaß?
2: Es geht eigentlich Gitarrist, Bassist ein bisschen. Überlasse ich anderen.
0: Genau, also für alle Bassisten da draußen brauchen noch ein paar Spuren.

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0: Also es ist silbern mit Regenbogenfarben, so wie das Wasser, wenn da Benzin reinkommt. Und es sieht gegossen aus. Und es ist aber verformt. Und es sind Skulpturen auf Sockeln.
1: Das hier sieht aus wie eine Autospur, die zusammengewickelt ist.
0: Und das könnte eine Fahrradspur sein.
2: Das ist irgendwie alles eine Variation von dieser Autospur.
1: Interessanter Raum auch für die Ausstellung.
0: Mhm.
1: Ja, also wir sind, glaube ich, im Kesselraum oder im Müllzerquetschungsraum der Akademie.
0: Glaube ich nicht. Sieht tatsächlich aus wie eine Werkstatt hier mit wirklich heftigen Geräten auch.
1: Oh, hier ist ein Kran.
0: Genau. Die ziemlich schwere Arbeit verrichten müssen und ich war noch nie hier und das ist total spannend, die zu sehen, diese Werkstatt.
1: Metallteile, die an Benzinpfützen erinnern.
0: Genau.
1: Hier drüben sehen wir es. Da steht's. Bildhauer. Schlottl. Eschedi.
0: Mhm.
1: Eschedi.slottl90@gmail.com.
3: Ich bin beim Hermann Pitz Klasse. Das ist ein Bildhauer Klasse. Ich habe diese Teile aus Zinn gemacht. Ich habe auf einer Ausstellung teilgenommen im ADAC-Zentrale. Dort war unser Thema die Straße und deswegen habe ich diese Fahrrad- und Autoreifenabdrücke benutzt. Ich habe aus diesen unpersönlichen Spuren etwas Persönliches machen möchte. Deswegen habe ich einfach auf dem Boden mit dem Reifen durchgegangen, dann habe ich darauf Zinn gegossen. Wenn das gekühlt ist, dann habe ich einfach gebogen. Die sehen so aus wie ein Teile aus Mittelalterzeit und ich möchte etwas sowas machen.
1: Manche hatten auch schon die Assoziation, so Benzinspuren. Ne?
3: Ja, die Farben kommen einfach vom Material und vom Hitze. Also ich habe nicht patiniert, nicht mit etwas behandelt, sondern kommt einfach vom Material.
1: Okay, danke schön.
3: Danke schön.

0: Die Lilly meine ich.
1: Ach so, ja, das stimmt. Das Akademieradio ist ein Online-Radio der Kunstakademie.
2: Der Münchner Kunstakademie.
1: Der Münchner Kunstakademie. Deswegen sind wir auch hier. Wir machen Interviews über die Diplomarbeiten im Jahr 2018. Hier in dem Raum ist ein zylindrisches Objekt, auf das man sich hochbewegen kann. Die Oberfläche ist so ein bisschen teppichmäßig. Und das Erste, was mir auffällt, vor ein paar Tagen war ich schon mal da und da hat es hier unglaublich stark nach Desinfektionsmittel gerochen. Und jetzt riecht es hier aber nach so Maultaschen.
2: Ja, Game over. Ja. Ja,
3: wir haben unseren wohlverdienten Feierabend, deswegen die Maultaschen.
1: Was war das für eine Arbeit? Hier ist auch, war das Desinfektionsmittel, was da reingetroffen ist?
3: Ja, also das Desinfektionsmittel ist ein Teil des Geruchs, aber der ist eigentlich nur so punktuell, kommt der raus. Und der eigentliche Geruch, der so den Raum erfüllt, ist ein Lindenblütengeruch. Und das Desinfektionsmittel, das ist nur so zentral und punktuell und kommt nur so, muss ausgelöst werden.
1: Aber es tropft in den Zylinder rein. In den
3: genau, Teppich. Also wobei das jetzt nicht so entscheidend ist. Also das ist halt so vielleicht so ein guter Side-Effekt. Aber eigentlich ging es mehr so darum, so einen Geruch zu zeigen, der kein Duftstoff ist, also der nicht darauf angelegt ist, dass er bleibt, sondern das ist so ein sehr unmittelbarer, starker Geruch, der halt ganz schnell verpufft und der so kurz in der Nase beißt und dann wieder weg ist. Und der andere Geruch ist halt so sehr wie so ein Teppich auch. Ja.
1: Was ist denn die Idee hinter der Arbeit?
3: Die ursprüngliche Idee war schon, was zu machen, so eine begehbare Skulptur zu machen. Also Bühnenbild ist natürlich immer irgendwie so eine bauliche Angelegenheit. Und ich mir selber ist es immer ein Anliegen, dass man Sachen auch über die reine Betrachtung hinaus begreifen kann, also tatsächlich begreifen kann. Und deswegen wollte ich eben so ein Objekt machen oder so eine Installation, die mir so ein gewisses Bedürfnis ist und auch für andere so ein Bedürfnis befriedigen soll, dass man sich sowas nähern kann über so andere Wege, andere Sinne, also über Geruch, über Greifen. Und selber so Akteur werden kann und nicht so einfach nur so guckt.
1: Deswegen ist die Arbeit auch begehbar.
3: Ja.
1: Nur reinfallen sollte man nicht in das Loch, sonst.
3: Ja, da fällt man unendlich tief. Ja. Ja, das ist natürlich auch so ein kleiner Bühnen-Joke-Effekt, Illusion so. Klar, da spielt man natürlich immer so.
1: Was ist da die Illusion?
3: Die Illusion ist die Tiefe. Die Tiefe, die das erzeugt, also man hat halt so eine Illusion von so einem Brunnen oder so einer, also so eine Assoziation zu so einem tiefen, zu so einer Dunkelheit und so einem Loch und man weiß nicht, wo das Ende ist und das ist so eine Art Illusion.
1: Ist da Wasser auch als Element für dich wichtig? Beschäftigst du dich mit Wasser?
3: Nee, nicht zwingend, aber das Wasser hilft schon, weil es...
1: Man sagt ja heute in der Forschung, dass Wasser auch Informationen aufnimmt, wenn wir mit dem Wasser sprechen, ne, wenn wir dem Wasser Gefühle geben. Und hier ist das Wasser ja zentral in diesem großen Kanister und alle Leute gucken rein und schauen auf das Wasser. Das muss sich ja unglaublich aufladen dann.
3: Ja, das Wasser ist ein Medium, würde ich sagen. Also das ist jetzt sogar buchstäblich auch ein Medium, weil es in der Mitte ist. Und das ist ein Träger dafür, dass es das uns auf uns zurückwirft, weil wir schauen rein und wir sehen außer der Dunkelheit nur uns selbst. Das finde ich eigentlich so einen ganz guten Punkt irgendwie auch, um da zu bleiben und so auch so zu verharren auch. Und klar, es ist auch so total aufgeladen mit Bedeutung. Also jeder würde da eine andere Bedeutung reinlegen. Viele sagen dann irgendwie, also jeder kommt mit einer anderen Assoziation rein. Die einen sagen Teletubby-Hügel, die anderen sagen Beckett. Oder andere sagen wiederum irgendwie Narziss, der sich in seinem Spiegelbild oder Pythia von Delphi und so weiter. Also es ist irgendwie total interessant, dass die Leute so viele Assoziationen mitbringen und ich habe es extra so offen gehalten oder so diese Form so minimal wie möglich gehalten, weil ich das eigentlich interessant finde, wie die Leute unterschiedlich da auch reinkommen und unterschiedliche Assoziationen mitbringen.
1: Okay, danke schön. Magst du noch deinen Namen nennen und welche Klasse du bist?
3: Ja, ich bin Viktoria Kleinecke und ich habe in der Bühnenbildklasse studiert bei Katrin Bracker.
1: Dankeschön.
3: Genau.

0: Welche Klasse ist das hier?
1: Das ist Klasse Kneffel.
0: Ihr habt Malerei? Habt ihr ein gewisses Thema dieses Jahr?
1: Wir haben kein Thema. Das Thema ist die Malerei, wenn man so will. Wir sind alle auf uns gestellt und entwickeln uns selber. Und das ist dann das, was dabei rauskommt.
0: Das ist ein Hauptraum und ein Nebenraum. Der Nebenraum ist komplett voller Bilder. Wie habt ihr es geschafft, die anzuordnen, ohne dass es ins Auge sticht?
1: Das war eine Diskussion. Also jeder hat seine Arbeit im Laufe des Jahres gemacht, hat zur Verfügung gestellt und zur Diskussion gestellt. Und dann wurde das Beste daraus ausgewählt. Und alle die Bilder, die nicht ausgewählt wurden, wurden dann in den Nebenraum gehängt.
0: Wie lange habt ihr gebraucht, den Nebenraum zu befüllen, sodass es auch passt und wo welches Bild hinkommt?
1: Das waren so zwei intensive Tage eigentlich. Und wir haben zum glücklicherweise das Baugerüst gehabt und haben oben angefangen.
0: Gab es da viele Diskussionen, wo welches Bild hängt?
1: Nein, es gab eigentlich keine Diskussion, weil die wurde nicht erlaubt. Es ging eigentlich darum, dass durch die Formate die Wand gefüllt wird und nicht welches Bild in welchem hängt. Deshalb sind inhaltliche Diskussionen über Bilder kam eigentlich gar nicht zustande.
0: Entstehen auf jeden Fall viele Assoziationen zwischen sehr vielen Bildern.
1: Das ist natürlich der Nebeneffekt, ja.
0: Dankeschön, klasse.
1: Kneffel.
2: Zur Sicherheit der Akademie der Bildenden Künste München wurde diese Arbeit abgebaut, aufgrund akuter Bedrohung durch Besucher und Studenten.

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1: Hier, liebe Zuhörer, ein weiterer Raum, der keiner ist. So wie sich eine Person gewissermaßen in seiner Reduktion zum Käufer mit dem Ziel der vereinheitlichenden Selbstentfaltung kurzfristig auflöst, ebenso als ihre Funktion quasi, lässt sich die Sendlinger Passage beschreiben. Sie definiert sich durch eben jene Person, die sich teils durch sie definiert. Eine von keiner Hand kontrollierte symbiotische Existenzform. Der Menschraum oder Raummensch.
2: Jetzt mach ich die Pizza auf.

0: Sehe man einen Tag lang vor dem Rathaus, ein Tropfen erst, ein Summen, eine sich heraufwalzende Sphäre, ein Tanz letztlich von Wilfen, lieber zu haben. Alles ist Kombination und das Verweben verschiedener, präsenter und verschieden präsenter Teile.
1: Marina!
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0: warum nicht?
1: Ja, Mann.
0: Ja, genau.
2: Schwer gezielt zu kreieren, will man sich darin nicht spiegeln. Aber es funktioniert immer. Irgendwie. Und vor allem, da man während dem Hören in keiner intellektuellen Position gegen das Manipulieren sein kann, liebe Zuhörer.
3: Ein Geräusch auf.

0: Man könnte somit behaupten, Klang sei für unser Gehirn ein simpler Dauerkaufrausch. Die Sendlinger Passage also, ein Phänomen im Nachhinein, immer im Nachhinein, ist ihr Einkauf nicht realer als ihre Erinnerung an das soeben gehörte Stück, welches erst im Nachhinein als Ganzes und dann auch mit einer gewissen distanzierten Intellektualität überhaupt erst erfasst.
1: Doch, das waren Geschenke, das muss ich erzählen. Das waren Geschenke.
0: Und beurteilt und?
1: Ja, von mein Geld heute, nicht von deinem. Achso, nö. Ja, wie viel waren das so? Einmal die Kaffeemaschine und einmal so also mit Kaffeemaschine.
0: Vielleicht dann auch verstanden. Ihnen, liebe Zuhörer, dabei viel Erfolg.
1: Jeder weiß schon mal rein, Schatz, wenn du wieder aufgehst, okay? Kommt dann aber noch.

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0: Kommilitoninnen treffen sich auf geselliges Beisammensein.
1: Was sehen Sie denn hier unter sich?
2: Ich sehe einen Hund, zumindest die Skulptur eines Hundes. Genau, und er gefällt mir gut. Und sie hat gerade gesagt, erinnert sich sehr an ihren Hund, den sie hatte.
3: Genau so.
2: Ja, und er schnüffelt was, der sucht was.
3: Ja.
1: Was denken Sie, wonach er sucht?
2: Wonach sucht ein Hund? Meistens nach Fressen.
1: Aber hier in der Akademie, Parkettboden.
2: Aha, hat der Junge?
1: Sehen Sie das Gesicht? Das ist ein bunter Hund.
2: Ja, das ist ein bunter Hund und ein Junge hat sie. Ja, ein bunter, was sucht denn der bunte Hund in der Akademie? Na, Kunst vielleicht. Obwohl da, Cool, das ist echt schön gemacht. Haben Sie den gemacht?
1: Nein, leider nicht.
2: Na, leider nicht, okay. Nach was könnten der suchen? What is searching for?
4: Ich habe keine Ahnung. Das ist ehrlich zu sagen. Ich habe keine Ahnung. Aber vom Ästhetisch hier ist es super.
2: Schön gemacht, ja.
3: Möchtest du da eine Fliege oder so?
2: Oder er wendet sich von der Kunst ab. Kathi könnte doch sein, oder? Was sagst du? Was denkst du?
5: Vielleicht sucht er seine Kinder. Wo sind die Kinder?
6: Vielen Dank für Ihre zahlreichen Fragen. Ich hoffe, dass ich auf Ihre Sorgen und Ängste eingehen und einige Gerüchte aus der Welt räumen konnte. Das neue PAG ist ein wichtiger Schritt, damit unsere Polizeibeamten das rechtliche Handwerkszeug für die Zukunft erhalten. Bayern ist das freiste und das sicherste Land. Das soll durch das neue PAG auch so bleiben. Ich garantiere Ihnen, dass Bayern zu keinem Polizeistaat wird, denn gerade Bürgernähe ist der Grundstein des Erfolgs der bayerischen Polizei. Auch weiterhin stehen Ihnen die Experten des Innenministeriums auf diesem Kanal für Ihre Fragen zur Verfügung.
7: Sind mir einfach die Ideen der Studierenden kolossal wichtig, was das Künstlerische anbelangt, auch was Veranstaltungen anbelangt. Ich glaube, dass da das Potenzial drin ist. Und das ist tatsächlich eben ein Spagat, dass man eben dafür Sorge trägt, dass wir halt, ja, irgendwie unsere Institutionen trotzdem weiterführen können in all dieser Freiheit, die ich gerne zustehen würde. Aber wenn Sie immer die Polizei im Haus haben, also ist es eben auch nicht so lustig, aber selbst die Polizei lernt dazu. Wir sind ja vorher natürlich immer in engem Kontakt mit dem örtlichen Polizeirevier und melden alles an, alle Dinge. Sie wissen Bescheid, wir tun die Anwohner informieren, dass in der Woche es etwas anders zugehen könnte. Aber einer unserer Hausleute, der hat schon der Polizei mal erklärt, bezüglich der Anwohner, dass die auch damit, wenn man am Hochwasser baut, muss man auch damit rechnen, dass es mal eine Überschwemmung gibt.

0: Ja, hallo, du bist Erstsemester hier an der Akademie der Bildenden Künste in München. Magst du dich vorstellen?
1: Ich bin der Marc Rittig.
0: Was hat dich bewegen, an der Akademie der Bildenden Künste in München zu spielen?
1: Mir wurde mal gesagt, Kreativität ist, wenn Intelligenz Spaß hat, und ich habe gern Spaß.
0: Was machst du?
1: Malerei und Grafik.
0: Was sind deine drei Lieblingsfarben?
1: Meine drei Lieblingsfarben? Ein Blau, Lila, Orange. Nee, ich finde es total ätzend, eingeschränkt zu sein. Und ich finde, dass jede Farbe mit einer anderen Farbe gut harmonieren kann. Und da ist man nicht eingeschränkt.
0: Ja, vielen Dank und viel Vergnügen bei mindestens 5 Jahren Kunststudium.
1: Mindestens.
0: Dankeschön.
2: Hallo, du hast eben ein Diplom gemacht. Und du hast, glaube ich, den schärfsten Saal dafür bekommen.
3: Ja, das bin nicht nur ich, sondern das ist eine Kollektivarbeit von Aileen Neuhofer und mir, Katrin Savolidi. Wir arbeiten als New Earth zusammen.
2: Mhm. Was ist das für ein Raum hier?
3: Das ist die historische Aula.
2: Mit Wandteppichen, so ein bisschen.
3: Richtig. Genau.
2: Ah, ihr habt den Palastsaal bekommen.
3: Ja, weil wir haben in diesem Palast unsere Artist Residency 1:1 den Grundriss übertragen.
2: Das ist eine Artist Residency.
3: Ja, das ist ein Haus, wo Künstler zusammen wohnen und gemeinsam Projekte realisieren.
2: Mhm.
3: Und das ist ein Haus, was tatsächlich schon existiert im Bayerischen Wald, in Kollenburg.
2: Ist auf jeden Fall kleiner als dieser Saal, sonst hätte es nicht hier reingepasst.
3: Mhm, ein bisschen. Also wir haben den Raum schon maximal ausgeschöpft.
2: Ihr habt den Raum nicht nur mit Linien auf dem Boden gezeichnet, sondern ihr habt auch tatsächlich dieses Haus, das da im Bayerischen Wald steht. Ich weiß nicht wie, aber es sieht aus, als hättet ihr es 3D-mäßig komplett vermessen und animiert.
3: Genau, also es ist die Arbeit von Daniel Dohr. Der hat die Räume abfotografiert und das Fotomaterial in einem Programm zu einem 3D-Modell erstellt und dann im Nachhinein die Fahrt noch bestimmt durch jeden einzelnen Raum. Genau.
2: Wieso habt ihr euch als Diplomarbeit gerade eure Artist Residency ausgesucht? Was macht das zu dem Mittelpunkt eures Schaffens hier an der Akademie?
3: Es ging eigentlich darum, dass wir seit 1,5 Jahren uns damit beschäftigen, dieses Haus und den Ort drumherum, diese Strukturen aufzubauen. Und waren jetzt tatsächlich in dieser Zeit auch immer wieder im Kontakt mit unterschiedlichen Künstlern, die bereits vor Ort waren und in unserer Galerie, die wir dort gegründet haben, auch ausgestellt haben. Und haben festgestellt, dass es letztendlich gerade das Hauptaugenmerk unseres künstlerischen Schaffens.
2: Okay, vielen, vielen Dank euch und herzlichen Glückwunsch zum Diplom. Ne?
3: Danke.
0: So, wir werden jetzt gleich das nächste Konzert hören. Es wird die Band Wildes spielen. Die stehen hier auch schon bereit. Ich glaube, Jana, kommst du kurz her? Ihr spielt jetzt, oder? Wer seid ihr nochmal?
4: Wir sind Wildes aus München.
0: Klasse, was macht ihr für Musik? Auf was hört man sich so? Ist es mit Gitarren, habe ich gesehen.
4: Ja, genau, so ganz, ganz geiler Gitarrensound mit so ein bisschen Elektrobeats noch drüber.
0: Und es gibt einen Leopard, aber das werdet ihr gleich hören.
4: Genau, den Leopard gibt es auch noch im Angebot.
0: Schön, dass ihr da seid. Ihr könnt uns auch vorbeischauen hier im Akademieradio im Garten der Akademie der Bildenden Künste. Mittlerweile ist voll schönes Wetter wieder. Wir haben die ganzen Gartenmöbel trocken gemacht und schön, dass ihr zuhört.

0: Und wie durch ein Wunder erschallte plötzlich eine neue Stimme in der Savanne. Die Stimme eines Leopardenweibchens. Ihrem Ruf kann kein Leopardenmännchen widerstehen. Den widerstehen. Stehen.
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2: Ja, auf Deutsch ist vielleicht ein bisschen schwierig für mich, aber ja, in Englisch I would like to say that my work moves between the figurative and abstract. I'm trying to cross this line because I come from a very figurative school and now I'm trying to open like this gap. 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
2: 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So I studied already visual arts in Colombia. I'm from Colombia. So... yeah, it was a very classical art school when they teach you how to paint, basically. 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Yeah.
3: Thank you very much.
2: Yeah, you're welcome.
4: Liebe Studierende, liebe Kolleginnen und Kollegen, liebe Mitarbeiterinnen und Mitarbeiter. Am Montag, den 13. März, hat das Präsidium in einer außerordentlichen Sitzung einstimmig beschlossen, den Salon der Studierenden zu schließen und den Verantwortlichen des Salons, Victor Renis, aufgefordert, den Schlüssel bis Freitag, den 17.03. heuer im Präsidium abzugeben. Victor hat am Wochenende eine dreitägige Party im Salon veranstaltet, die eine enorme Verwüstung im Hause verursacht hat. Die Hausverwaltung ließ das Präsidium wissen, dass am Wochenende im Altbau zahlreiche Feuerlöscher ausgelöst, beschädigt oder auch entwendet wurden. Allein dabei entstand konkret ein Schaden von ca. 1000 Euro. Darüber hinaus kam es zu massiven Beschädigungen, Verunreinigungen im Foyer, in den Gängen im Bereich vor dem Salon, in den Treppenhäusern und Toiletten. Am Montagmorgen wurde versucht, die Tür zum Salon aufzubrennen. Es kam zu einem Polizeieinsatz von ca. 30 Mann. Die Ermittlungen dauern. Den Beschluss des Präsidiums gegen eine Anhörung der allen beteiligten Menschen voraus. Das Ergebnis der Anhörung war eindeutig. Der Veranstalter selbst hatte die Party, die sich über das ganze Haus ausbreitete und sogar in den Neubau verlagerte, nicht im Meer. Wäre nicht versucht worden, die Türe im Salon aufzubrennen, sondern anweitig im Gebäude Feuer zu legen, wäre es in den Morgenstunden unmöglich gewesen, das Feuer rechtzeitig zu erkennen und zu löschen. Massive Beschwerden von Mitarbeiterinnen, Studierenden und auch von Anwohnern zeichnen ein Bild der Vorkommnisse, die nur einen Schluss zulassen. Den Salon trotz meiner strukturellen Sympathie für diesen sofort zu schließen. Für das Präsidium bleibt nun die Frage, wie die Akademie das Image als Szenebar und anarchischer Freiraum wieder loswerden kann. Für Anregungen und Hilfe bedanke ich mich.

0: Okay, hallo, this is Klasse Anke Dober-Auer und ich bin Nina Childress, die Gastkuratorin. Ich komme von Paris in Frankreich und ich lehre in Nancy, das ist auch in Ostfrankreich. Und die Malerei sind gehängt über Teppich, über gekleibte Papier und jetzt drücken von Details von die Bilder, das sind sehr groß. Und dann die Malerei von den Studenten ist über die drücken klebt Papier. Is that, you understand?
1: Gibt es da auch so einen inhaltlichen Zusammenhang zwischen den einzelnen Werken dieses Jahr?
0: The idea? Okay. Can I speak in English for the idea? Okay.
1: In France, if you want.
0: En français, c'est très facile. En français, c'est encore mieux. Alors, l'idée, c'est que pour parler du gros problème de la peinture aujourd'hui, qui est sa matérialité, c'est-à-dire le fait que ce n'est pas un écran, qu'il y a vraiment cette question de matière, je trouvais que le meilleur moyen, c'était de la montrer en ayant des grands agrandissements de ça, avec des photographies. Et que les tableaux, du coup, seraient peut-être vus d'une autre façon si on faisait le focus sur leur matière. Ich spreche über die Materialität von die Bilder. So, weil das ist ein Problem für Malerei. Malerei ist kein Schirm, kein Fotograf. Es ist ein altes Medium. Und dieses Material ist ein Problem, eine Schwierigkeit.
1: Wieso?
0: Warum? Es ist nicht modern. I mean, es ist altes Medium und also schmutzig.
1: Aber auch organisch, das ist ja voll im Trend. Ne?
0: Was?
1: Das ist ja auch organisch und damit wieder voll im Trend.
0: Oh ja, organische. Organische ist the worst. Is a organische und dann Malerei.
2: Dankeschön. Oh, yeah. Was geht da denn ab? Du bist.
1: Yeah.
2: Yeah.

0: Ja.
1: Raus aus dem motherfucking Tal, meine Freunde.
0: Ja. Yeah.
1: Ein oder zwei Dinge haben wir noch. Seid ihr cool damit? Geil.
0: Nice.

0: Wieso bemalst du hier eine blaue Scheibe blau?
1: Weil das einfach schöner aussieht als das Holz, weil das ist so ein bisschen beschmiert. Und wir wollten so ein bisschen griechische Farben.
0: Wofür denn?
1: Für also das Café, was draußen ist, so zum Hinsetzen und Ausruhen. Und ja.
0: Ist das jetzt auch ein künstlerisches Projekt oder wollt ihr hier eigentlich nur laissez-faire treiben?
1: Da musst du die Macher fragen. Also ich helfe heute nur so mit, aber es ist schon, die Idee ist halt, dass es was Schönes ist, wo man sich trifft und auch künstlerisch bestimmt auch. Ja.
0: Austauscht? Ist das das Wort, wonach du gesucht hast?
1: Austauscht? Nö, halt, wo man einfach so zusammenkommen kann, ja. Genau.
2: Jetzt hören wir den Präsidenten der Akademie, Dieter Rehm.

0: Yeah.
1: Wir leben zwar in einer Demokratie, aber trotzdem hat man doch irgendwie manchmal so das Gefühl, dass man nicht wirklich frei ist, oder? Ja? Okay, aber wisst ihr was, Mann? Fuck off, Mann. Wir sind frei und wir lassen uns unsere Freiheit nicht nehmen. Und genau dafür ist der nächste Track.

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0: die in der Hoffnung legt. Ja, ich vertraue drauf.
1: Yeah. Dankeschön.
2: Ja, hallo, wir sind hier im Kolossal. Du bist hier eine Besucherin. Was siehst du denn hier?
3: Ich schaue zwei Arbeiten, total verschieden. Auf der linken Seite gibt es eine Malerei in der Wand und man kann mit einer... Mein Deutsch ist nicht genug.
2: Aber es sieht so ein bisschen aus wie Graffiti, ne? Aber nicht so richtig Graffiti-mäßig.
3: Ja, genau. Ich glaube, das ist der Punkt der Künstler. Er wollte, dass man in eine andere Ansicht der Malerei schauen kann. Nicht noch in einer Papier oder, sondern viele Möglichkeiten, also in der Wand oder. Und dann kannst du, das ist eine Performance-Malerei, kannst du den Treffer.
2: Ja, das ist in der Mitte von dem Raum steht so ein Jägerstand. Und wenn man da hochklettert, dann sieht man sozusagen auf die Wand. Und auf der Wand ist ein großes rechteckiges Bild. Man könnte fast meinen, man klettert in diesen Jägerstand und dann hat jemand mit Farbe auf die Wand geschossen und daraus ist dann dieses Kunstwerk entstanden, ne? Wie so ein Jäger halt.
3: Ja, genau, du hast genau gesagt, was das ist und ich weiß nicht mehr zu erklären. Ja, die Farben sind auch wie ein Graffiti, aber es ist kein Graffiti und kannst auch wirklich den Kunst schauen mit dieser schwarzen Zeichnung und
2: Graffiti-Flecken mit gezeichnet, ne? Hier im Kolossal zur Diplomausstellung 2018. Schauen wir nochmal, was hier rumliegt. Vielleicht können wir erkennen, was das war. NYPD, gezeichnet auch. Ah, die Arbeit ist von Laurentius Sauer. Ihr könnt ihm schreiben unter info@laurentius-sauer.de.

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0: Auf die Bühne, macht mal Lärm für Hayes Ruffiness.
1: Brother.
2: Hey Mann, danke, dass ich da sein darf. Danke, dass wir hier sein können. Hallo. Hallo Radio.
0: Woo.
2: Hallo München.
0: Yeah.
2: Der Track kann starten, produziert von Rudy Monter. Geht um das, was hier ist, so, was man wirklich will, so die Leidenschaft, Mann.
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2: And masterpiece. Like,
3: this is gonna be my masterpiece. You know, you have to let go of these ideals.

0: Ja, Mann. Deswegen der Struggle für all das. Aber wenn man das gefunden hat, was man Jericho wirklich will, ist alles andere leichter, Mann.
1: Check es. Hey, Sroffiness!
2: Dachte das mit.

0: Hallo, würdest du dich vorstellen? Du bist Diplomandin hier.
1: Ja, ich bin die Antonia und ich studiere Bildhauerei beim Professor Hermann Pitz. Und soll ich gleich über die Arbeit reden, oder?
0: Wir sind schon mitten in der Arbeit, habe ich das Gefühl. Das ist ein total dunkler Raum mit Schatten der Arbeit am Boden und die Arbeit hängt da vor uns in der Luft, oder?
1: Genau, also man sieht hier einen sphärischen Spiegel und vor dem Spiegel eben die Arbeit an sich, die allerdings getarnt ist, weil sie mit dem Rücken zu uns schaut und die gleiche Oberfläche wie auch der Spiegel hat. Das heißt, man sieht ein Bild im Spiegel und je nach Bewegung, nach rechts oder links, bewegt sich eben auch das Spiegelbild mit von dieser Plastik und verzerrt sich, vergrößert sich, verkleinert sich. Und wenn man näher hingeht zur Mitte, dann hat das sogar einen ganz besonderen Effekt, weil das wirkt, als würde das die Plastik wie ein Hologramm vorm Spiegel stehen, anstatt im Spiegel sein.
0: Hast du da irgendeinen Hintergedanken gehabt dabei oder ist es dann wirklich die Arbeit mit dem Material?
1: Ja, beides. Also ich arbeite mit viel organischen Formen und dann eben auch mit Effekten, also wie hier mit dem Spiegel. Als Rauminstallation eher weniger, aber ich habe das durch Zufall entdeckt, irgendwie mit einem kleinen Spiegel und deswegen jetzt auch die große Arbeit. Auch im dunklen Raum, um das einfach hervorzuheben. Also es hat dann eine besondere Atmosphäre und gibt den Blick auch wirklich auf die Plastik, auf das Bild, nicht auf das, was rundherum geschieht. Genau.
0: Also sich nicht ablenken lassen.
1: Genau. Ja, und es hebt sich halt wirklich sehr hervor, die Plastik an sich.
0: Okay, vielen Dank dir. Das war's.
1: Danke auch. Okay.

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Ah.

0: Ja, es ist auf jeden Fall wichtig, dass es eine ganz andere Einrichtung ist als alles, was drumherum ist. Die, wo man eventuell noch in einem Kloster oder so weiter findet.
1: Wieso gerade in einem Kloster?
0: Ja, das ist schon auch eine spirituelle Arbeit. Also da muss man auch dabei bleiben und irgendwie seinen Geist schärfen. Ich war selber nicht im Kloster, aber so stelle ich es mir jetzt vor, diese Zeit, diesen Raum. Man muss über Dinge auch nachdenken können. Ja, das ist gefährlich, wenn man jetzt denkt, das ist jetzt einfach ein normaler Beruf, den ich jetzt angehe. Also wenn ich jetzt da anfange, Kunst zu studieren, dann wird sich's währenddessen erst rausstellen, ob du dafür irgendwie geschaffen bist, ob das dein Ding ist, ob du das überhaupt machen kannst.

0: warum nicht?
1: Ja, Mann.
0: Ja, genau.
2: Do.

0: du sagst, du betreibst Selbstfindung. Hast du schon einen Weg gefunden? Du bist jetzt seit 7 Jahren hier.
1: Echt? Sind es schon 7 Jahre? Wie schnell die Zeit vergeht. Wer hätte das gedacht? Ich denke schon, dass ich mich langsam selbst finde und meinen Weg in die Unabhängigkeit oder Autonomie durchaus bewältigen werde.
0: Also es klingt auf jeden Fall so, als hättest du eine Riesensarbeit hier geplant für die Jahresausstellung. Was wirst du denn uns denn zeigen?
1: Also ich hatte einiges vor, jedoch ist mir gestern etwas Unberechenbares passiert.
0: Ein Malheur?
1: Auf jeden Fall. Ein Drama.
0: Nimm dir Zeit. Erzähl, was passiert ist.
1: Ich habe mich während meines Studiums in verschiedenen Medien und Bereiche, ich habe ein Interesse entwickelt, mich da auszubreiten und auszudrücken. Und wollte eine Malereiarbeit aufhängen und noch ein Video rendern.
0: Aber dann ist dir was dazwischen gekommen.
1: Genau, ich hatte einen süßen kleinen schwarz-weißen Jack Russell dabei, den ich kurz von der Leine gelassen hatte und der anscheinend bis vor die Akademie gelaufen ist und ich durch eine Kommilitonin, eine Kollegin erfahren habe, dass mein Hund vor der Akademie ist und dass ich doch mal runterschauen sollte.
0: Und dann, wie ging es ihm? Ich meine, er saß da alleine im Dunkeln. Ich meine, wäre ich vorbeigekommen, ich hätte den Hund wahrscheinlich mitgenommen und ins Tierheim gebracht.
1: Naja, also es war tagsüber und es waren sehr viele Leute da. Jeder war natürlich im Jahresausstellungsstress und hatte gar keine Zeit für so einen kleinen, süßen Jack Russell. Aber es gab ein paar Begegnungen, die ich zurückverfolgen konnte, die mir nicht genau schildern konnten, was dann passiert ist.
0: Also warte mal, du kommst runter und der Hund ist weg, oder wie?
1: Genau. Ja. Der Hund ist auf einmal verschwunden. Ich habe den überall gesucht. Ich habe jeden gefragt. Und dann waren da war ein Pärchen, die saßen auf der Treppe und hatten einen Drink zu sich genommen. Die haben beobachtet, wie jemand ungefähr, die Beschreibung war sehr grob, circa 1,80 groß, ein weißes Hemd und männlich. Im Alter konnten sie nicht irgendwie herauserkennen, aber auch die Stimmung, die fanden ihn unheimlich. Deswegen dachten sie, es wäre sein Hund. Und haben

0: Das einfach zugelassen, dass der Hund mit ihm mitgegangen ist. Anscheinend ist der Hund mit ihm mitgegangen, weil der... Kann man Täter in dem Fall sagen?
1: Also es stellt sich noch raus, wer hier der Täter ist.
0: Ja, genau. Auf jeden Fall wurde er entführt und gelockt und dann eine halbe Stunde später ins Tierheim gebracht. Ich war dann bei der Polizei und konnte es nicht glauben, dass jemand so schnell und so viel Zeit hat, einen Hund zu entführen und ihn dann ins Tierheim nach Riem zu fahren.
1: Aber es ist auch ein wahnsinniger Moment. Du kommst so runter und der Hund ist weg. Was hast du da gefühlt?
0: Wut. Definitiv. Ich war richtig wütend und habe sehr laut nach seinem Namen geschrien. Der Hund heißt Frodo.
1: Also letztendlich hast du ihn wiedergewonnen. Aber deine Arbeit ist jetzt verloren hier, ne?
0: Ja, unter anderem habe ich zwar noch für die Freiflächen eine Arbeit draußen im Garten, jedoch wurde ich wieder deplatziert, da eine Lichtinstallation der Meinung war, dass das zu eng sei. Und ich musste dann wieder wandern mit meiner Arbeit. Es nicht geklappt, so wie ich es mir vorstellte.
1: Das klingt so ein bisschen wie im Pflanzenreich. Die Arbeiten wuchern und versuchen sich gegenseitig zu überwuchern.
0: Ja, sie wachsen und sie entwickeln sich weiter. Ich hatte auch eine Zeit lang mich sehr für den Prozess, also die Prozessentwicklung einer Arbeit interessiert, anstatt des Endproduktes. Denn zur Jahresausstellung gibt es gewisse Deadlines, generell bei Ausstellungen. Du hast eine gewisse Deadline und bis dahin muss die Arbeit fertig stehen. Und ich war der Meinung, dass ich während meines Studiums noch keine fertige Arbeit entwickeln kann und dass für mich jede Arbeit, die ich mache, immer noch nicht fertig ist. Und habe mich mit dem Begriff des Prozesses auseinandergesetzt und so sehen auch dementsprechend die Arbeiten im Garten aus.
1: Also wo genau sind die denn im Garten?
0: Der Garten, also es fällt mir schwer, das zu beschreiben, aber es sind ältere Möbel, die auf Rädern gesetzt wurden. Die gehen teilweise unter, da sie noch so einen dunklen Eichton haben, verschmelzen sie so im Hintergrund, aber oben auf einem kleinen Hügel stehen sie noch herum und warten auf ihre Komposition.
1: Also dann, liebe Besucher der Akademie, komponiert euch daneben, setzt euch daneben, obendrauf, geht es?
0: Ja, es gibt, es wird noch eine Matratze dahin transportiert und es gibt einen Couch auf Rädern, mit der man fahren kann, einen Tisch, auf dem man arbeiten kann und einen Schrank, in dem man seine Kleider aufhängen kann.
1: Na, das passt auf jeden Fall, ne? Zur Unfertigkeit. Der Tisch ist immer in Bewegung, wenn man ihn wohin stellt und benutzt, er rollt immer davon.
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0: Guten Tag, Ausweiskontrolle.
1: Habe ich etwas gemacht?
0: Das ist reine Routine. Aber sagen Sie, warum sind Ihre Pupillen so auffallend weit geöffnet?
1: In der Dunkelheit ist das doch normal. Und es ist bereits 23 Uhr.
0: Aber wir stehen unter einer Laterne. Und in dem Licht werden die Pupillen normalerweise wieder kleiner. Warum?
1: Ich komme gerade vom Augenarzt. Noch einen schönen Abend.

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0: jetzt ist leider vorbei. Aber schön, dass ihr da wart. Ja, muss jetzt auch einpacken. Ich muss mein Zeug einpacken und es gehört leider ins Mikro. Das ist tatsächlich mein Mikro. Das ist ein bisschen scheiße gerade, aber ist eh vorbei. Aber es ist schön, dass ihr alle da wart. Es hat allen bestimmt sehr viel Spaß gemacht und ich sollte einfach aufhören zu reden, weil ich echt besoffen bin. Aber hey, ja, nice. Okay. Was soll ich erzählen? Was willst du wissen?
1: Alles!
0: Also ich bin die Helena. Ich bin gerade auf einer Musikschule, auf der Jazz School Parsing, die ziemlich cool ist. Ich bin 16 Jahre alt. Und ich spiele in der Band Blood Addicts. Wir haben am 23. Januar nochmal einen Auftritt. Ich weiß aber nicht wo, weil ich voll verplant bin. Und ja,
2: das ist am 25. Januar und zwar am Germering. Im Café Cordo. Bitte kommt alle.
0: Genau. Was soll ich natürlich tun? Und diese tolle Kunstausstellung. Ja, also das hast du wirklich toll gemacht. Willst du noch ein paar Worte dazu sagen? Also ein riesen Applaus für den Künstler dieser wunderschönen Kunstausstellung, bitte.
3: Wahnsinnig, dass ihr alle da wart. Es war so ein super Konzert. Ich danke euch allen und ich finde, es ist echt ein freier Ort hier. Jetzt seit 2,5 Monaten. Never give up the spot. Gib niemals deine Position, deine Haltung auf. Und ich bin nicht der Künstler, ich bin der Kurator, aber ich danke jetzt wirklich dem Thomas Hirschhorn nach Paris. Und dass er uns wirklich diese Ruine geschenkt hat, diesen Freiraum hier in München. Und kommt, die Ruine ist geöffnet bis zum 3. Februar. Das ist noch genau ein Monat. Und macht was damit, besetzt den Ort und habt Spaß. Und ich bedanke mich, dass ihr da wart. Ciao, danke.
4: Freie Kunst in der Villa Stuck mit Visuals von Patrick Tschirner aus der Klasse Rosenfeld, Akademie der Bildenden Künste. Das ist jetzt dumm, die Visuals konnte man nicht sehen. Das war nur eine Decke. Drei Bilder, eins überlappend.
5: Oh, look at the scenery.
6: This is like something you see out of a Lifetime movie. It's kind of dark. I can't see trees and stuff. But visually, it's beautiful. And I don't know, it just caught my eye. So what's this little kid doing out here by himself in the woods? Nothing. All right, I think I saw a light or something. I hear the chickadees. Oh, looks like the sun's gonna come out soon. If this was me in real life, I need to get on the train to go home and go down. Back to my homeland. Oh, I see a device up there. Okay. All right, I see one right up there. Keep going. Be careful. Oh, people. I wasn't looking. Hey, maybe I should stay here. Okay, stop. Now, get under the thing. Be quiet. Careful. No. What do we do? Dogs. We stop. Stop. No, not the dogs again. Not the dogs again. Oh, God. Jump down. Both ways before you cross. It's kind of creepy. Maybe I can... No! They spotted us! Okay, run. Is it more dogs or what? Okay, no. Let's not go that way. Let's go this way. Let's hurry up. Are you gonna get your dog or? That's close. Maybe I can kick the door open. Psh, run. That was not cool. Get your dog, please. Your dog is running rampant around here. Stupid dog. What is with this dog? Where's the tail at? It doesn't have a tail. Well, this is like the stuff you have nightmares about. Poor kid. You shouldn't be going through all this. I wish you could run faster, but what was that? He had to jump over that branch. Where was it? Well, they fell.
1: Jump or I don't know.
6: He almost fell. Got jumped across. Oh, that was close. The dog almost died from falling from the cliff in the vacuum. If he'd kick it, don't get mad.
1: Hey, shut up. Shut up. Shut up.
5: This is so annoying.
1: What?
6: He jumped on it.
1: Oh, he's bleeding.
6: It probably can be pushed against a wall. Maybe it can...
1: Okay, go, go, go, go.
6: Just run.
1: Try over here
6: and get over the wall.
1: I think I missed something.
6: What's this?
1: I guess we use this to get up. Grab it. Grab this thing. Why is it not grabbing?
6: Oh, that was close.
1: Okay, get on the thingy. Jump.
6: Oh, okay. Go, go, go, go, go, go, go, go, go, go, go, go, go, go. Stop. He won't keep going forward, right?
1: I'm telling him. All right, get back up, kid.
6: Come on. Okay.
1: Oh, let's see what's over here.
6: Oh, this is back where... Oh. So, we escaped from the dog chasing us and, you know, walking in the line.
1: Crossing the border.
6: This poor kid almost getting eaten by dogs. I would have been dead all along. I would have been dead back in the woods.
1: Ugh, that dog thing was so nerve-wracking.

0: warum nicht?
1: Ja, Mann.
0: Ja, genau.

0: Menschen in weißen Kitteln, die im Treppenhaus nach oben gehen.
1: Einmal

0: aqui também.
1: 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Zyklop hast du sie genannt.
2: Er legt sein Asthma-Spray auf den Tisch und zündet sich eine Mentholzigarette an.
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1: 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Das mit dem Sekundenkleber. Das mit dem Sekundenkleber habe ich vorher nicht gewusst.
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3: Von dem Plan des Auswärtigen Amts erzählen, dass sie versuchen, ausländische Fachkräfte nach Deutschland abzuziehen, um so den Geburtenrückgang und den daraus resultierenden Fachkräftemangel in Deutschland zu kompensieren und so den Zusammenbruch des Rentensystems entgegenzuwirken.
4: Und es macht mich glücklich, dass ich mit diesem Schritt letztlich mir und Deutschland helfe. Pedro, komm und küss mich.
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Wir befinden uns am Hochpunkt der Sinuskurve, aber wollen noch weiter nach oben im Koordinatensystem und dann geht die Rechnung nicht mehr auf.

0: Eine nicht tragbare Sucht.
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3: Die Ludwigsucht.
4: Die Ludwigsucht.
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0: aber auch nicht wenig. Ich will hier noch einen Moment stehen bleiben und über die Situation nachdenken. Starnberger See.
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1: Du deutest aufs Gebüsch?
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2: Ein Marienkäfer, der sich vor den Läusen fürchtet.

0: Oder auf der Rückbank.
1: The Dreams.
2: Folgen. Der Bruder rettet die Heldin. Sie heiratet nachher. Der König tötet beinahe die Heldin. Aber sie heiratet nachher. Der Ehemann will die Heldin töten. Der König rettet sie und sie heiratet den Prinz. Der Knabe flüchtet aus dem Hexenhaus und heiratet die Prinzessin. Der Ehemann tötet zwei Schwestern. Die dritte tötet ihn mit Hilfe anderer. Das Mädchen wird aus dem Himmel geschickt und heiratet den König. Der Prinz besucht die Prinzessin. Sie heiraten.
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3: Black.
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8: 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Aha.
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denn die Ausdrucksmacht des Harmonischen hat, wie die heutigen Harmoniker wohl wissen, keine andere Ursache als die der Neuheit des Reizes. Sie ist der Weg ohne Ziel zur unendlichen Harmonie, ins tonale Vakuum der ohne eindeutige Zuordnung zu irgendeinem musikalisch fassbaren Stimmungscharakter schweifenden Akkorde. Jeder überholte Akkord verliert durch das Entstehen eines über ihn hinausliegenden, alle Macht der Gefühlsbewirtung, wird an sich Schall, fällt in das Reich des Trivialen, wenn nicht über den Weg der formalen Funktion aus seiner tektonischen Gebundenheit ein Schatten seiner einstigen Pracht und Leuchtkraft dem Nachleben sichtbar bleibt. Und auch dann ist uns die Wucht des Einbrechens in die Seele nicht mehr erlebbar, die die ersten Hörer der Pastorale überwältigt haben muss, wenn nach langen mächtigen Anschwellen und künstlicher Spannung der Erwartung im Durchführungsteil des ersten Satzes der Sprung in die nerzverwandte Tonart erfolgt. Wir empfinden den Wechsel noch als künstliches Bauelement, an sich ist er leer und abgenutzt. Das Akkordspiel selbst ist in sich tot und seine bewegende Wirkung zeitlich verhaftet. Was einst Ausdruck wildester Verzückung, tiefsten Schmerzes, heftigsten Aufwahrens war und den Gefühlswert dieser Erregung dem Hörer wörtlich vermittelte, klingt dem, der in der dumpfen Entspanntheit und im Schwelen modernster Harmonien lebt, Schall und sentimental wie Gartenlaubenstiel.

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will er ein neues aussprechen, auf die Findung neuer Harmonieren ohne Erbarmen angewiesen es sein denn, dass sein rhythmischer Atem und seine formballende Gewalt dies zu verachten erlaube. Jede neue Harmonie töte die alte, diese kann nie wieder an den Punkt gestellt werden, wo das Äußerste, das neue Sagen, der neue musikalische Ausdruck

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0: gesungen.
1: Hey, hallo, ist das deine Ausstellung?
2: Nö.
1: Aber du sitzt hier, wir sitzen hier in so einem tropfenden, feuchten Keller unter der Eingangstreppe der Akademie.
2: Ja, ein bisschen wie Gefängnis und ein bisschen wie Freiheit. Und ein bisschen wie, ein Gefühl irgendwie. Meditation oder so, ja.
1: So eine Kerker-Klosterzelle.
2: Ja.
1: So die Freiheit des Geistes, aber man ist so irgendwie eingesperrt.
2: Ja, muss auch bald in den Knast und das ist für mich wie Vorbereitung. So, diese Stimmen sind wie meine Seele, die frei sein will, aber eingesperrt wird.
1: Und wie lange bist du noch in Freiheit?
2: Weiß ich nicht, aber ich bin auf jeden Fall 4 Tage in Gefangenschaft. So.
1: Wieso?
2: Weil ich mich gewehrt habe. Also ich habe eine Polizistin getreten.
1: Wie alt bist du?
2: 21.

Ich weiß nicht, ob es dazu ausgeschaut hat. Du bist in der natürlichen Realität zu erhalten. Du kannst dich überhaupt erhalten können. Ohne zu wissen, dass wir uns auf eine bessere

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Keine Termine. Keine Kompromisse. Kein anderes Bier. 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
2: An was denkst du, wenn du dieses Kunstwerk mit den Schleifen und dem schwarzen Hintergrund siehst?
3: An ein Korsett. Und am Moulin Rouge erinnert es mich irgendwie auch. Das Rot-Schwarz, das sind so erotische Farben, die da aufeinander wirken. Das hat was von, ich weiß nicht, Bordell, irgendwie mit den Schnüren. Ja, Moulin Rouge.
4: Ja, Realität ist natürlich auch irgendwie der Umgang mit Problemen, mit Anforderungen, die von draußen gestellt werden. Aber wenn jetzt eine Schule, die wo jetzt halt freie Kunst irgendwie produzieren soll, wenn die jetzt auf die gleiche Ebene gestellt wird wie alles andere drumherum, wo eine Anforderung ist, eine wirkliche Anforderung ist, kommt die nächste Anforderung eigentlich an dich selber, ja, dass du schaust, dass du überlebst, dass du über Wasser bleibst. Das ist ein wahnsinniger, schwieriger Beruf, Künstler zu sein.

0: So, jetzt
1: haben wir... Let it go.
0: Jetzt haben wir hier neue Gäste aus Frankreich.
1: Hallo.
0: Hallo. Hast du dir die schon ein paar Ausstellungen angeschaut?
1: Nix.
0: Wie, war nichts dabei?
1: Nix.
0: Nichts.
1: Ja. Tschüss.
0: Auf Wiedersehen, kleine Blume. Schön, dass du da warst mit deinem kleinen Vogel.
1: Ah.
0: Mal, ich habe versucht, charmant zu

0: warum nicht? Ja, Mann. Ja, genau.
1: Und das da hinten ist.
2: Was ist das da hinten?
1: Bühnenbildklasse.
2: Die Bühnenbildklasse? Was hast du da drin gesehen? Hat die Mutti eine Leberkasse mehr gekauft? Nicht? Oh, jetzt fässt er sich ins Auge. Oh, Nagellack hast du bekommen. Aber auch in der Bühnenbildklasse? Oh.
1: Tschüss, meine Mama. Tschüss.
2: Tschüss. Tschüss, kleine Blume mit dem Vogel auf dem T-Shirt. Einen wunderschönen Tag euch in der Akademie.
1: Nein, du sollst jetzt in der Toilette runtergespült sein.
2: Was? Ich werde in der Toilette runtergespült? Das sind die Sachen, die man hier so erlebt. Ich hoffe, ihr habt auch einen wunderschönen Tag hier.

Also im Jahr 2008 hatten wir ja die 200-Jahr-Feier der Akademie der Bildenden Künste. Das war ein großes Ereignis. Das erste Gebäude war ja natürlich in der Neuhauser Straße und erst 1871 kam es ja hierher an diesen Standort. Und der Philosoph Schelling hat in seiner Gründungsschrift festgelegt, kein bestimmter Lehrplan, kein gleichförmiger Mechanismus.

0: Hallo, du bist Künstlerin hier. Wieso hast du dein Bild abgehängt?
1: Aus Protest gegen die Hochschulpolitik, wie sie seit einigen Monaten schon an der Akademie abgelaufen ist. Eine zunehmende Bürokratisierung und auch Konformisierung der Akademie. Und es wird sehr viel Geld für Dinge ausgegeben, wo die Studierenden gerne nicht Geld ausgeben würden. Also es wird an der Lehre gekürzt und dafür mit Maßnahmen wie zum Beispiel dem Kellerstreichen oder solchen Dingen irre viel Geld verpumpt. Und die Eskalation an der Jahresausstellungseröffnung war ja dann doch sehr massiv. Und aus Protest darauf ist eben jetzt eine Mobilisierung entstanden unter den Studierenden der Akademie.
0: Also erstmal, das mit dem Keller verstehe ich auch nicht, denn die Hauptaufgabe in der Akademie für die Studenten ist doch gerade Weißeln, oder?
1: Ja, das versteht kein Mensch.
0: Und die zweite Frage wäre natürlich dann, man muss ja auch positiv anmerken, ich habe jetzt gehört, durch die neue Kanzlerin sind auch wieder Gelder in die Akademie geflossen, neue Geldung, also die Lobbyarbeit scheint zu funktionieren. Es ist ja auch wichtig für die Hochschule, dass die Hochschule auch leistungsfähig ist, eben durch Geldzuflüsse. Oder hat Geld und Kunst, da kann man das dort hier nicht verbinden.
1: Ja, aber die Kanzlerin davor hat ja auch Lobbyarbeit betrieben und das ist ja auch deren Job. Also so einfach ist es dann doch nicht.

0: Also es ist ein Gedicht aus 5 Wörtern in 2 Sätzen.
1: 2 Zeilen.
0: 2 Zeilen.
1: Flieg, Vöglein, flieg, geflügge.
0: Aber schon, wie weit das?
1: Herz auf Sand. Außer Rand und Band und 3-mal höher und 6-mal tiefer noch.
0: Aber welch? Ein Vogel?
1: Geht ein und aus.
0: Aber schaltet im Raum 1, 0,
1: verwaltet
0: 1.
1: Haushaltet aber nicht.
0: Aber ist praktisch.
1: Schön und gut.
0: Überhaupt ist es praktisch zu sein.
1: Praktischer.
0: Oben. Man ist immer oben.
1: Nein, unten.
0: Ganz sicher. Ich mache einen Ausflug.
1: Schon wieder gehst du mir flüge.
0: Ein rotes Fahrrad, aber der Vorderreifen schlingert.
1: Er schlingert nicht, platt ist er.
0: Aber das Schloss, wo ist das Schloss?
1: Verloren sind die Luftschlösser.
0: Nein. Einst war die Zeit.
1: 2 und das war aus.
0: 0, 1. 1, 0, 0.
1: Bitte kein Dreivierteltakt.
0: Ich kann gar keinen Takt.
1: Taktlos ist er auch.
0: Meist.
1: Ende und aus.
0: Aber warte.

0: da kann man sich anschauen.
1: Okay.
0: Hinter jedem Pixel ist eine Spule mit einem Weicheisenkern.
1: Okay.
0: Und der die Spule um den Weicheisenkern magnetisiert den ganzen Kern um.
1: Okay.
0: Und der bleibt dann entsprechend magnetisiert, auch wenn du die Spannung abstellst. Und im Flip ist ein kleiner Permanentmagnet, der richtet sich dann nach dem Kern aus.
1: Abgefahren. Das ist richtig durchdacht.
0: Das ist von einer alten Autobahnbrücke über der A9, glaube ich.
1: Ah, mit Hauptdessert.

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0: Wieso bemalst du hier eine blaue Scheibe blau?
1: Weil das einfach schöner aussieht als das Holz, weil das ist so ein bisschen beschmiert. Und wir wollten so ein bisschen griechische Farben.
0: Wofür denn?
1: Für also das Café, was draußen ist, so zum Hinsetzen und Ausruhen. Und, ja.
0: Ist das jetzt auch ein künstlerisches Projekt oder wollt ihr hier eigentlich nur laissez-faire treiben?
1: Da musst du die Macher fragen. Also ich helfe heute nur so mit, aber es ist schon, die Idee ist halt, dass es was Schönes ist, wo man sich trifft und auch künstlerisch bestimmt auch. Ja.
0: Austauscht? Ist das das Wort, wonach du gesucht hast?
1: Austauscht? Nö, halt, wo man einfach so zusammenkommen kann, ja. Genau.

0: Remix von Something for Your Mind von The Realm von Chantal. Und das Interessante ist, da, dass keiner weiß, wer die Vocals gesprochen hat. Und es ist eigentlich das Wichtigste an der ganzen Nummer. Die Nummer ist scheiße.
1: Hey, bei dir ist alles analog? Oder das ist noch so ein uralter Quark?
0: Ja, analog, digital, das ist so wurscht.
1: Wieso sagst du wurscht? Also ich weiß nicht, ich höre das halt.
0: Jeder Sinti hat einen Computer drin. Also.
1: Du meinst, ein Digitalwandler ist am Ende dann trotzdem dazwischen?
0: Naja, die oben ist wirklich analog, die Drummaschine ist so halber. Der Rest ist die, aber das ist eigentlich egal, weil jeder Sinti hat oft einen Computer drin, der abspeichert und so. Also,
1: ja.
0: Das ist ein Fetisch.
1: Ja, du hast früher in der Klasse Ölen studiert.
0: Ja.
1: Hast du eigentlich zu Ende studiert?
0: Ja.
1: Ah doch, tatsächlich. Ja, ja, voll gut. So. Aber das ist Malerei, ne? Also das
0: ich
1: muss man
0: dazu
1: sagen. Ich
0: habe Malerei und Grafik studiert. Letztendlich dann aber viel Musik gemacht, auch Skulpturen. Hört man mich, ja?
1: Wir können noch ein bisschen näher rangehen. Ja? Das ist heute der erste Tag im Akademieradio. Schön, dass ihr zuhört. Neben mir sitzt Marcel von den Cloneheads und natürlich heute als Dafalgan da. Mit was arbeitest du jetzt da alles? Du hast einen Quark da, aber du hast drunter auch noch...
0: Ich habe eine MPC da von Arkai, das ist ein Sampler und Sequencer. Dann habe ich so einen halbmodularen Synthesizer von Roland da, ein Innovation Drum Station, die die 808 und 909 simuliert, die somit die wichtigsten Drum Machines im Techno-Elektro-Bereich waren. Und ein paar Effekte und dazu noch ein Laptop, wo Samples laufen.
1: Wenn man deine Musik so verfolgt, also auch mit den Cloneheads, dann merkt man immer, das ist so, ist immer so eine Dystopie mit drin und das heißt, es ist schon mal dunkel. Ne? Also ich habe bei euren Zukunftsgegenwartsvisionen jetzt noch nie was so richtig Positives gesehen, aber es ist mit Humor oft dafür.
0: Ja, also, denke ich auch. Also so düster sehen wir das alles gar nicht. Also ich bin ja eh dafür, dass man mal wieder ein bisschen Utopie abfeiert, nicht nur diesen Dystopie-Porn. Jetzt gerade da läuft im Hintergrund.
1: Ja,
0: aber
1: wieso?
0: Auch geil, ja. Ja, nee, also Utopie ist halt schwieriger, ne? Man kann sagen, KI ist schlecht und so, aber eigentlich ist KI auch interessant. Also ist ja nicht nur für Überwachung oder sowas da, sondern man könnte damit so tolle Sachen machen. Also,
1: wieso sprichst du jetzt gerade KI an?
0: Ja, weil das gerade das Thema ist und auch bei meinem letzten Album, das heißt AIKI, das ist Artificial Intelligence, künstliche Intelligenz ergibt AIKI, wo ich mir so ein bisschen Gedanken gemacht habe, wie das so weitergehen könnte. Also ich würde gerne mal mit einer KI zusammenarbeiten, die mit mir zusammen Skulpturen baut oder so. Aber man darf das nicht immer nur so 1984 sehen. Also
1: ja, jedes Werkzeug kann in beide Richtungen
0: gehen. Genau, einen Hammer kannst du jemanden auf den Kopf hauen.
1: Ein Gesetz ist für was Gutes da, kann
0: das
1: aber auch
0: wie ein
1: missbraucht
0: Technokrat,
1: werden. Ne?
0: Oder? Scheiße, nee, ich bin kein Technokrat, ich bin Techno. Mit K.
1: Was hast du denn hier an der Akademie eigentlich gelernt? So? Also gerade auch für deine künstlerische Weltsicht, ne? Also wir reden ja gerade über deine Weltsicht so mit KI.
0: Boah, und krass, was habe ich gelernt an der Akademie? Eigentlich nichts. also dass du mit so vielen Leuten in Kontakt tretest, dich austauscht und so viele andere Standpunkte wahrnimmst oder auch nicht, das ist, glaube ich, so ein wichtiges Element an der Akademie und dann kannst du in die ganzen Werkstätten auch gehen und so, auch nicht schlecht, ja.
1: So Dystopien, Utopien, das hat auch immer was irgendwie mit was verändern, Revolte zu tun, was sagst du, Kunst und Revolte?
0: Auf jeden Fall, also wenn man sich so die Kurzgeschichte anschaut, da war immer eine Revolution dabei, dass sich ein Stil in den anderen transformiert hat. So. Also, tolles Beispiel Marcel Duchamp, was der vor 100 Jahren so losgetreten hat, an dem wir immer noch zehren, mit dem Ready-Made und solchen Geschichten. Wurde dann von Andy Warhol. Ja, bla bla bla bla.
1: Mhm.
0: Naja.
1: Ja, schön, dass du da bist, Marcel im Akademieradio. Hier, du warst unser zweiter Live-Gig. Der erste ist zur Hälfte ins Wasser gefallen.
0: Wortwörtlich?
1: Wortwörtlich, in Gottes Hose, die sich über uns erlassen hat.
0: Das sagt nicht Gott, ey.
1: Ja, das Universum wollte es so.
0: Ja, schön.
1: Das ist das Schöne, wissenschaftlich, ja. So, wir werden jetzt gleich das nächste Konzert hören. Es wird die Band Wildes spielen. Die stehen hier auch schon bereit. Ich glaube. Jana? Ja. Jana, kommst du kurz her? Ja. Ihr spielt jetzt, oder? Wer seid ihr nochmal?
2: Wir sind Wildes aus München.
1: Klasse. Was macht ihr für Musik? Auf was darf man sich so? Ist es mit Gitarren, habe ich gesehen.
2: Ja, genau, so ganz, ganz geiler Gitarrensound mit so ein bisschen Elektrobeats noch drüber.
1: Und es gibt einen Leopard, aber das werdet ihr gleich hören.
2: Genau, den Leopard gibt es auch noch im Angebot.
1: Schön, dass ihr da seid. Ihr könnt uns auch vorbeischauen hier im Akademieradio im Garten der Akademie der Bildenden Künste. Mittlerweile ist voll schönes Wetter wieder. Wir haben die ganzen Gartenmöbel trocken gemacht und schön, dass ihr zuhört. Hier im Hintergrund hört ihr Dach Balgan. Danke, Marcel.
0: Dass
1: du da warst, ne, und uns gesprochen hast über Kunst und Revolte. Und ja, was bleibt dir noch, was willst du den jungen Künstlern noch sagen? Komm, ein letzter Schwung.
0: Was will ich den jungen Künstlern sagen? Scheiß auf alles, macht was.
1: Okay, zurück zu deiner Musik.

Okay.

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1: So, wir werden jetzt gleich das nächste Konzert hören. Es wird die Band Wildes spielen. Die stehen hier auch schon bereit. Ich glaube, Jana? Ja. Jana, kommst du kurz her? Ja. Ihr spielt jetzt, oder? Wer seid ihr nochmal?
2: Wir sind Wildes aus München.
1: Klasse. Was macht ihr für Musik? Auf was darf man sich so? Ist es mit Gitarren, habe ich gesehen.
2: Ja, genau, so ganz, ganz geiler Gitarrensound mit so ein bisschen Elektrobeats drüber.
1: Und es gibt einen Leopard, aber das werdet ihr gleich hören.
2: Genau, den Leopard gibt es auch noch im Angebot.
1: Schön, dass ihr da seid. Ihr könnt uns auch vorbeischauen hier im Akademieradio im Garten der Akademie der Bildenden Künste. Mittlerweile ist voll schönes Wetter wieder. Wir haben die ganzen Gartenmöbel trocken gemacht und schön, dass ihr zuhört.

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0: Etliche von ihnen verlieren den Boden unter den Füßen.
1: Was ist schon dabei?
2: Oh.
3: Ach, das ist nichts.
0: Wenn wir also versuchen, einen Ausweg zu finden, aber trotzdem...
3: Nein, das tue ich nicht.
0: Wir sollten uns unsere Schritte sehr gut überlegen.
2: Warum? Nein, ich will es nicht wissen.
0: Er verlor immer seine Energie, wenn er sich vom Boden löste.
2: Pfui Teufel.
0: Ich glaube, das betrifft uns auch.
2: So, möglich.
0: Wir haben das immer getan, seit wir auf zwei Beinen gehen können. Ich vermute...
3: Ja?
0: Unsere Anziehung für glänzende Dinge.
2: Was denn zum Beispiel?
3: Des Geldes wegen.
4: Kein Geld.
0: Keinen sichtbaren Nutzwert.
2: Das eben ist die Frage.
3: Ich habe alles.
2: Ach.
4: Ich will alles.
3: Offen gesagt, nicht alles.
0: Aber die Entwicklung gleitet uns aus den Händen.
2: Also gut, ich bin ein schlechter, ein widerwärtiger Mensch.
0: Es scheint so, als ob wir einer neuen Lebensform die Wiege bereiten.
2: Nein, nein, nein, vielen Dank.
3: Zum Beispiel keine Spur von Liebe.
2: Ach, mir ist das völlig egal.
0: Die ursprüngliche Idee ist verloren gegangen. Und da ist diese Botschaft. Einige sind einfach nur interessant und haben eine Funktion.
3: Mit Einzelheiten.
2: Immerhin die reine Wahrheit.
0: Der Wendepunkt wird erreicht sein, wenn alle Telefone der Welt zur selben Zeit klingeln.
5: Woher weißt du das? Woher weißt du das?
2: Nun, ich zweifle nicht daran, meinetwegen.
0: Und so wird es kommen.
3: Aber natürlich.
2: Ah, davon wusste ich gar nichts.
0: Nach ihren eigenen Kriterien.
2: So.
0: Aber... dass diese Zuordnungen vollkommen willkürlich, abstrakt und bedeutungslos sind.
3: Lassen wir den Vergleich.
2: Ach.
5: Wichtig hingegen ist...
0: Wo fing es an? Wo kam es her?
2: Ach ja, entschuldige.
3: Oh.
5: Was hat das mit mir zu tun?
4: Salz? Nun?
2: Das eben ist die Frage.
5: Aber ich glaube, niemand nimmt das mehr ernst.
3: Nein.
5: Das verwundert mich.
2: Ja.
3: Ich dachte... Es verwundert dich besonders, weil es stimmt, nicht wahr?
2: Ich habe das verdammte Gefühl, dass dir diese Fragen unangenehm sind.
5: Bitte keine Moral.
2: Du hast gesunde Grundsätze, Gott sei Dank.
5: Und beschloss, die Dinge zu einem guten Ende zu führen.
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7: Und mit welchen Materialien arbeitest du aktuell?
6: Ich habe schon gesagt.
7: Mit Keramik?
6: Ja, ja. Etwas, ja.
7: Dankeschön.

0: blockiert sonst die Tür später.
1: Ja, warum nicht? Ja, Mann.
2: Ja, genau.
1: Ja, auf Channel 4.

Also wir sind, glaube ich, so die liberalste Akademie in ganz Deutschland. Sie müssen nur mal die Arbeit anschauen von Kailas Liebfried im Treppenaufgang mit dem Titel Substance und dem Untertitel The Dark Side of the Moon, der direkt an die historische Substanz des Gebäudes rangeht, der Künstler. Und es gab eine ziemliche Aufregung darum, ob man das überhaupt machen kann. Und da stehe ich natürlich sozusagen auf der einen Seite als Bewahrer dieses Hauses, das für 65 Millionen Euro saniert wurde. Und ich habe natürlich all diese rohen Wände, die offenen Decken, also man konnte ja vom Keller bis in den Himmel sehen, alles noch präsent. Und dann meint man schon, muss das sein, diese künstlerische Arbeit, dass die gleich so zerstörerisch vorgeht. Aber auf der anderen Seite ist es unglaublich durchdacht. Der Künstler bewegt sich eigentlich oft in der dunklen Seite des Mondes und orientiert sich dort, und das ist ja eben eine kartografische Umsetzung, Maßstab 1 zu 10 Millionen von den Kratern des Mondes, die nicht sichtbar sind. Kontrolle haben wir eigentlich unheimlich wenig. Wir sind ja praktisch Tag und Nacht haben wir offen, und das gibt es eigentlich in der ganzen Bundesrepublik nicht. Also ich habe die Erfahrungen von Düsseldorf und von der HFG in Karlsruhe. In der HFG in Karlsruhe, weiß ich, weil mein Sohn dort gerade studiert, der hat auch Tag und Nacht zu tun, weil er mehr in diesem Audio-Musikbereich dort arbeitet. Und der kann das Gebäude betreten, aber halt natürlich mit einer Chipkarte. Aber bei uns ist es eben halt doch mehr oder weniger durchgehend geöffnet. Und wir sind auch in einem Wohngebiet, muss man sich vorstellen, dass dann halt leider Beschwerden kommen von den Nachbarn, und im Augenblick wird uns auch eine Klage eben angedroht, die dann eben halt an mich persönlich geht. Nun ja, tatsächlich kann ich mich erinnern an die 80er Jahre, dass man dort auch aufpassen muss, dass zu später Stunde eigentlich die Arbeiten in den Fluren auch abgehängt wurden, weil dort wird dann auch eben viel zerstört, manchmal auch was gestohlen. Das ist dann sehr traurig für die Studierenden.

volle Fahrt und dann raus. Volle Fahrt.

Es gibt eine Hausordnung, wo einige Dinge drinstehen, aber es ist schon auch oft jetzt mal die Hausordnung auch von der anderen Seite gebrochen worden, wie der Zugang ist erlaubt bis 12 Uhr abends. Das ist ja woanders.

jetzt nicht so, aber man darf bis 12 Uhr abends hier reinkommen und arbeiten. Normalerweise, so unter der Klausel, darf man da auch länger arbeiten und es wurde auch oft länger gearbeitet und das habe ich auch oft in Anspruch genommen, diese Möglichkeit, und das hat sich auch gelohnt. Das sind tolle, große Räume zur Verfügung und für manche Arbeiten braucht man auch Ruhe, braucht man eine gute Akustik, braucht man gewisse Lichtverhältnisse und das kann man halt nur hier in der Akademie dann irgendwie erreichen, es sei denn, man hat noch irgendwie einen anderen Zugang zu einem tollen Raum. Wir haben auch einen tollen Garten, der wo einiges möglich ist an Darstellung, und ja, das muss erhalten werden. Die ganze Angst der Studentschaft, die besteht halt darin, dass das einfach immer mehr eingeschnitten wird. Da ist halt für mich das Interessante schon der Kontrast. Also wenn eine Schule wahnsinnig frei ist, wahnsinnig viele Freiheiten gewährt, dann ist sie auf jeden Fall zu 99% anders wie alles drumherum, was in der Stadt passiert. Also, weil es gibt sonst nichts anderes. Überall herrschen Eintrittszeiten, herrschen Schließungszeiten, herrschen Regeln. Man muss sich überall in jeder Arbeit melden, einstempeln, ausstempeln.

Der amerikanische Ärztejargon kennt den Ausdruck Station Run Syndrome. Patienten ohne eindeutige Diagnose durchlaufen dabei sehr viele auf bestimmte Krankheitsbilder spezifizierte Stationen. Daraufhin lassen sich Symptome diagnostizieren, welche für jene Station typisch sind, die der Patient kurz zuvor durchlief. Diese Symptome verfliegen zumeist kurz darauf. Doch ein Sarkastiker könnte meinen, man dürfe sich doch wohl, müsse man schon krank sein, sich die eigenen Leiden selbst aussuchen.

Nun ja, Sie sehen, ein Aufenthalt ist stets ein besonders erlebter Zustand intensiver Liminalität und der Wahrnehmungsveränderung, körperlich bedingt oder aufgrund des manchmal auch finalen Phasenübergangs. Zum Wartenden reduziert den Menschen dabei Isolation und der, wie soll man sagen, dichten Wandel des Zeitgefühls. Ja, und hier ist sie, die Notwendigkeit, unter anderem der akustischen Struktur. Und eine essentielle hier noch dazu.

Das ist nur wichtig.

Person ist eine Besonderheit. Als Fehlen von Stille, als Zeiteinteilung und Überbrückung erreicht er fast eigenständige Gültigkeit. Klang und Zeit sind also angenäherte Synonyme hier. Ja, und eins noch, lieber Zuhörer. Ziemlich ähnlich verhält es sich auch anderswo, nämlich beim Zwischenraum Krankenhaus selbst als Zwischenzeit.

Wir können es überspitzen. Der Ton ist hier der notwendige Ton, um Zeit und Raum menschenverträglich einerseits zu schaffen und im selben Zug zu verarbeiten.

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1: Hallo.
2: Du bist eine Besucherin der Akademie?
1: Ich bin ein Besucher, genau.
2: Und, hast du schon was gesehen von der Ausstellung dieses Jahr?
1: Ja klar, also gibt schon eine sehr, sehr lustige, coole Sache hier.
2: Was ist bei dir hängen geblieben? Warst du in irgendeinem Klassenzimmer, wo du jetzt eine Sache gesehen hast, die du vielleicht auch gar nicht verstanden hast oder so?
1: Szenografie, Gruppe für die Szenografie, weil es interaktiv war und einfach sehr, sehr lustig, hat mir sehr viel Spaß gemacht.
2: Was konnte man da machen?
1: Also du könntest mal in unterschiedliche Räume reinkommen und einfach unterschiedliche Welten durchleben. Also tut mir leid für meinen Deutsch.
2: Kann man das sagen, es sind so ganz viele unterschiedliche kleine Räume, die man betreten kann?
1: Ganz viele unterschiedliche kleine Räume und da zum Beispiel in einem könntest du Party machen, in anderen kannst du so Laboratorie sehen und kurz von zum Beispiel X-Men eine Laboratorie-Fühlung haben. Und ja, das sind ganz unterschiedliche Gefühle. Oder ein Kiosk, ganz schön gemacht und gut gebastelt.
2: Hast du dir in dem Kiosk eine Leberkäse gekauft?
1: Genau, und Leberkäse kann man auch kaufen. Habe ich leider nicht gemacht.
2: Also nochmal die Erinnerung, ganz oben, ganz hinten im Eck. Jetzt wisst ihr auch nicht, wo das ist, nicht wahr? Aber es ist nicht so wichtig. Ihr werdet ganz viele Ausstellungen sehen. Und sicherlich auch, wenn ihr euch bemüht, die Leberkass-Semmel in dem kleinen Raum, in dem Raum mit den vielen kleinen Räumen.
1: Die Mädels, die es verkaufen, haben fantastische Kostüme. Das ist ja echt da Kunst, richtig.

0: Wir machen jetzt ein paar Jahre schon zusammen, Mucke. So. Er hat mein erstes Album recorded. Dabei ist irgendwann noch dieser Track entstanden.
1: Er ist bei meinem Mixtape entstanden.
0: Ja, in der Zeit. Und er ist auf seinem Mixtape gelandet.
1: Ehrenplatz, Digga. Es ist voller Wack MCs, bruh.
0: Aha, genau.

0: euch jetzt extra.
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0: Oh yeah! Jericho hält es real und Hayes Raw hält es real. Sherlock Holmes hält es real und auch die Kunstakademie und jeder Hörer im Radio.
1: Yo, wir haben gerade erfahren, wir haben ein zeitliches Problem und es gibt nur noch einen Track. Wir hätten eigentlich noch eine ganze Reihe für euch. Aber
2: wer macht den letzten, bitte?
1: Dann gibt hier der Band.
2: Das wäre eigentlich die Zugabe gewesen. Ich brauche noch Unterstützung. Gib mal dem Dani das Mic, Mann.

0: Hallo Jona, du hast in der Kunstakademie gerade dein Diplom gemacht und hast gerade Ausstellung. In welcher Klasse bist du denn?
1: In der Klasse Karin Kneffel.
0: Das scheint eine Klasse zu sein, die sich mit Malerei auseinandersetzt.
1: Größtenteils, genau. Also wir haben auch die Mascha, die einen Film gemacht hat, der in der Blackbox zu sehen ist. Der Steffen zeichnet viel, ich zeichne auch unter anderem. Aber es geht auf jeden Fall um Bilder.
0: Also bei deiner Arbeit ist auffällig, es sind 5 Werke.
1: Genau, und die 5 Werke und dann noch die Arbeit hier an der Wand. Die gehört auch dazu als eigenständige Arbeit.
0: Also zu den 5 Werken ist zu sagen, die sind jedes total unterschiedlich.
1: Mhm. Ja, das sind, also die Arbeit ist im Prinzip meine Arbeit zum Diplom gewesen, auf die ich irgendwie auch so hingearbeitet habe. Und die einzelnen, die 5 Arbeiten an der Wand eben, die so unterschiedlich sind, das ist eine Auswahl aus dem letzten Jahr. Teilweise auch habe ich die schon bei der Jahresausstellung gezeigt, den Mann, der sich die Lampe genau anschaut zum Beispiel. Und ich wollte so ein paar Sachen eben rausgreifen, die auch thematisch irgendwie jetzt mit der Diplomarbeit zu tun haben, aber auch als Reihe irgendwie funktionieren, als eine Bildserie an einer Wand.
0: Was ist das da drüben? Das sieht aus wie ein Wald und da sind so Platten an die Bäume geklebt, oder?
1: Ja, das ist ein Ausschnitt. Also man muss dazu sagen, ich arbeite eigentlich grundsätzlich mit gefundenen Fotografien oder zumindest mit einer Art von Bild schon als Vorlage. Und das war ein Ausschnitt aus einer Fotografie. Und mich hat vor allem interessiert, dass diese leeren Posterwände irgendwie zwischen Wald und Wiese diese Grenze ausmachen und dass das Motiv des Bildes eigentlich ein leeres Blatt wieder wird. Also dass da dieser Wald und die Wiese eigentlich nur als Rahmen fungieren, um dieses eine oder diese 5 leeren Blätter in Szene zu setzen. Und dass dann irgendwie auch wie so eine Art Doppelung entsteht. Also dass die Arbeit, die im realen Raum als Bild an der Wand hängt, irgendwie nochmal auftaucht in ihrer Rechteckigkeit im Motiv.
0: Okay, danke schön.
1: Bitteschön.

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Ich hab heute ein Auto. Was war das?

0: der war alt.
1: Der war auch alt. Ja. Der alte Sache kennt mich
2: nicht. Ja, ja, das ist cool, wir sind alles wieder vergessen.
1: Die Barbara sagt mir, mach mal Worte, wie ich das kann.
2: Das ist ja tatsächlich.